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Die Geschichte Helgolands. Heute vor der großen Wasserflut, Nordstrand und das feste Land. Au 1634, so berichtet die Chronik, war Nordstrand noch eng mit dem Festland verbunden. Vor der verheerenden Wasserflut trennte nur ein schmales Revier die Insel von der Geest. Gegen Hattstedt stand ein Fährhaus, von dem aus die Leute sich übersetzen ließen. Ein alltäglicher, beinahe unspektakulärer Verkehr zwischen Marschinsel und Festland. Von der Purrenkoog bei Husum aus konnte man bei Ebbe mit Wagen und zu Fuß die Strecke zurücklegen, wenn das Wasser abgelaufen war. Der Meeresarm war flach und berechenbar genug, dass Bauern mit ihren Fuhrwerken den Weg nutzten, um Märkte, Kirchen und Ämter auf dem Festland zu erreichen. Diese beschriebene Verbindung spiegelt die alte Struktur der nordfriesischen Inselwelt wider, in der Land und Meer in einem ständig wechselnden, aber vertrauten Verhältnis standen. Nur wenige Monate später sollte die Burcha die Flut vom 11.12. Oktober 1634 diese vertraute Landschaft zerreißen. Die Sturmflut überflutete Nordstrand, zerstörte Deiche und ließ große Teile der Insel im Meer versinken. Die zuvor so selbstverständliche Passage bei Ebbe wurde damit zur Erinnerung an eine untergegangene Topographie. In der regionalen Geschichte Nordfrieslands markiert diese Flut einen tiefen Einschnitt. Aus dem einst nahezu festlandnahen Nordstrand wurden die zerstückelten Reste Nordstrand, Pellworm und Halligen. Ein Wandel, der bis heute das Kartenbild der Nordseeküste prägt.

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1: Als ich fortging, war die Straße steil.

war gerade herrlich schräg. Aber hey, es ist ja auch schon 2:30. Maren Morris beamt uns mit The Furthest Thing jetzt

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Animals haben die Sonne gesucht, aber bei der Dunkelheit um 20 vor 3 finden wir sie eh nicht. Gut, dass Aretha Franklin uns jetzt rettet.

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1: Willkommen zu den Nachrichten. Ich bin Elias. Nach einem Angriff auf ein unter saudi-arabischer Flagge fahrendes Schiff im Roten Meer hat die von Saudi-Arabien angeführte Militärkoalition Luftangriffe auf Ziele im Jemen geflogen. Sie macht die vom Iran unterstützte Houthi-Miliz verantwortlich. Getroffen wurden nach Koalitionsangaben militärische Ziele in der Provinz Hudaydah. Der Hafen sei nicht beschossen worden. Die Houthi hatten zuvor saudische Handelsschiffe blockiert. New York. Die UN-Generalversammlung hat das Mandat von UN-Menschenrechtskommissar Volker Türk um 4 Jahre bis zum 12. Oktober 2030 verlängert. Für den Vorschlag von UN-Generalsekretär Antonio Guterres stimmten 144 Staaten. 10 votierten dagegen, 13 enthielten sich. Unter den Gegnern waren die USA, Russland und Israel. Washington drohte mit einer Neubewertung von Engagement und Finanzierung. Russland wollte nur bis Jahresende verlängern. Israel warf Guterres erneut Voreingenommenheit vor. Rothenburg. Im Landkreis Rothenburg gibt es aktuell für rund 1460 Kinder unter 3 Jahren einen Kita-Platz. Die Betreuungsquote liegt laut amtlicher Statistik bei knapp 35%. Nach einer Studie des Deutschen Jugendinstituts sehen Eltern in Niedersachsen jedoch einen Bedarf von 53%. Die Gewerkschaft Nahrung Genuss Gaststätten warnt vor erheblichen Problemen, falls die Bundesregierung das Arbeitszeitgesetz ändert und den 8-Stunden-Tag abschafft, weil dann verlässliche Planungen für Familien kaum möglich seien.
2: Hallo Stefan, danke. Im Moment ist es noch meist klar bei 17 Grad. Später ziehen mehr Wolken rein und die Nacht bleibt wohl trocken bei etwa 15. Morgen wird's milder bis 19 Grad mit leichtem Regen und schwachem bis mäßigem Wind. Übermorgen dann öfter Schauer und rund 18 Grad, also Regenjacke bereithalten. Der Wind heute noch mäßig, morgen etwas ruhiger. Die Wellen vor dem Südhafen liegen bei 1 Meter, morgen ähnlich. Hochwasser fällt in den Abend. Niedrigwasser in die Nacht. Die Sonne geht um 21.41 Uhr unter und um 5.29 Uhr wieder auf.

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Mit den Everly Brothers sind wir elegant abgehoben. Aber hey, es ist ja schon fast 4:30. Garland Jeffries öffnet für uns jetzt seine Flasche Liebe.

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Skill bringt uns die ganz große Liebe. Und es ist ja auch schon kurz nach 3:30. Zeit für die wirklich wichtigen Dinge. Kamal rettet jetzt erstmal die Wahl.

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1: Hier ist Elias am Mikrofon. Willkommen zu den Nachrichten. Nach einem Angriff auf ein unter saudi-arabischer Flagge fahrendes Schiff im Roten Meer hat die von Saudi-Arabien angeführte Militärkoalition Luftangriffe auf Ziele im Jemen geflogen. Sie macht die vom Iran unterstützte Houthi-Miliz verantwortlich. Getroffen wurden nach Koalitionsangaben militärische Ziele in der Provinz Hudaydah. Der Hafen sei nicht beschossen worden. Die Houthi hatten zuvor saudische Handelsschiffe blockiert. New York. Die UN-Generalversammlung hat mit großer Mehrheit für die Verlängerung der Amtszeit von Menschenrechtskommissar Volker Türk gestimmt. 144 der insgesamt 193 Mitgliedstaaten gaben dem Österreicher ihre Stimme. Ein russischer Gegenentwurf für eine Verkürzung des Mandats bis Ende 2026 scheiterte. Türk steht seit Oktober 2022 an der Spitze des UN-Menschenrechtsbüros. Seine neue Amtszeit beginnt im Oktober und läuft planmäßig bis 2030. Rothenburg. Im Landkreis Rothenburg gibt es aktuell für rund 1460 Kinder unter 3 Jahren einen Kita-Platz. Die Betreuungsquote liegt laut amtlicher Statistik bei knapp 35%. Nach einer Studie des Deutschen Jugendinstituts sehen Eltern in Niedersachsen jedoch einen Bedarf von 53%. Die Gewerkschaft Nahrung Genussgaststätten warnt vor erheblichen Problemen, falls die Bundesregierung das Arbeitszeitgesetz ändert und den 8-Stunden-Tag abschafft, weil dann verlässliche Planungen für Familien kaum möglich seien.
2: Hallo Stefan, danke. Im Moment ist es noch meist klar bei 17 Grad. Später ziehen mehr Wolken rein und die Nacht bleibt wohl trocken bei etwa 15. Morgen wird's milder bis 19 Grad mit leichtem Regen und schwachem bis mäßigem Wind. Übermorgen dann öfter Schauer und rund 18 Grad, also Regenjacke bereithalten. Der Wind heute noch mäßig, morgen etwas ruhiger. Die Wellen vor dem Südhafen liegen bei 1 Meter, morgen ähnlich. Hochwasser fällt in den Abend. Niedrigwasser in die Nacht. Die Sonne geht um 21.41 Uhr unter und um 5.29 Uhr wieder auf.

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Wildfeathers haben uns eben ordentlich Weite verpasst. Tut gut, so kurz nach 4:30. Urzel Hickey meint jetzt, you never can tell. Recht hat er. Also, Füße hoch.

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1: Am 25.07.1983, heute vor 43 Jahren, erschien ein Scheibenwitz, der das ganze Metal-Universum umschrieb. Kill 'em all. Keine Politur, kein Kompromiss, nur Nadeln, Verstärker und eine Wut, die man hörte. Metallica, frisch aus Los Angeles ins Bay Area gezogen, fuhr im Mai nach Rochester ins Music America Studio und presste mit lächerlich kleinem Budget und Paul Curzio am Regler eine Platte ein, die so roh klang wie ihre Entschlossenheit. James Hetfield schrieb die Riffs, Lars Ulrich jagte die Tempi, Kirk Hammett war erst im April dazugekommen und Cliff Burton verwandelte den Bass in eine Leadwaffe, hör nur Anesthesia, Pulling Teeth. Dave Mustaines Handschrift blieb in mehreren Songs erhalten, obwohl er schon weg war. The Four Horsemen geht direkt auf seinen Mechanics zurück. John Zazula von Megaforce riskiert Geld und Glauben, druckte erste Chargen mit 15.000 Stück und schickte diese Attacke in die Underground-Szene. Ursprünglich sollte das Ding Metal Up Your Ass heißen, was den Zorn der Händler weckte und zur bekannten Titeländerung führte. Dieser rohe Sound, die NWOBHM-Riffs mit Hardcore-Tempo verheiratet, setzte einen neuen Standard. Kill 'em All wird oft als erste echte US-Thrash-Platte genannt, als Blaupause, die Slayer, Exodus, Anthrax und viele andere ermutigte, härter und schneller zu denken. Kommerziell unscheinbar gestartet, trat das Album eine Lawine los. Es legitimierte die Indie-Szene, definierte Live-Aggression neu und legte den Grundstein für Metallicas Aufstieg von Kellerräumen zu Stadionbühnen. Die Songs leben weiter in Sets und Herzen. Whiplash, Seek and Destroy, Metal Militia und zeigen, wie weit ein roher Funke tragen kann. Vom staubigen Studio in Rochester bis zur Arena-Ikone. Die Reise ist eine Rockgeschichte. Enter Sandman.

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1: Elias hier, schön, dass Sie dabei sind. Nach einem Angriff auf ein unter saudi-arabischer Flagge fahrendes Schiff im Roten Meer hat die von Saudi-Arabien angeführte Militärkoalition Luftangriffe auf Ziele im Jemen geflogen. Sie macht die vom Iran unterstützte Houthi-Miliz verantwortlich. Getroffen wurden nach Koalitionsangaben militärische Ziele in der Provinz Hudaida. Der Hafen sei nicht beschossen worden. Die Houthi hatten zuvor saudische Handelsschiffe blockiert. New York. Die UN-Generalversammlung hat mit großer Mehrheit für die Verlängerung der Amtszeit von Menschenrechtskommissar Volker Türk gestimmt. 144 der insgesamt 193 Mitgliedstaaten gaben dem Österreicher ihre Stimme. Ein russischer Gegenentwurf für eine Verkürzung des Mandats bis Ende 2026 scheiterte. Türk steht seit Oktober 2022 an der Spitze des UN-Menschenrechtsbüros. Seine neue Amtszeit beginnt im Oktober und läuft planmäßig bis 2030. Ja. Rothenburg. Im Landkreis Rothenburg gibt es aktuell für rund 1460 Kinder unter 3 Jahren einen Kita-Platz. Die Betreuungsquote liegt laut amtlicher Statistik bei knapp 35%. Nach einer Studie des Deutschen Jugendinstituts sehen Eltern in Niedersachsen jedoch einen Bedarf von 53%. Die Gewerkschaft Nahrung Genuss Gaststätten warnt vor erheblichen Problemen, falls die Bundesregierung das Arbeitszeitgesetz ändert und den 8-Stunden-Tag abschafft, weil dann verlässliche Planungen für Familien kaum möglich seien.
2: Hallo Stefan, danke. Im Moment ist es noch meist klar bei 17 Grad. Später ziehen mehr Wolken rein und die Nacht bleibt wohl trocken bei etwa 15. Morgen wird's milder bis 19 Grad mit leichtem Regen und schwachem bis mäßigem Wind. Übermorgen dann öfter Schauer und rund 18 Grad, also Regenjacke bereithalten. Der Wind heute noch mäßig, morgen etwas ruhiger. Die Wellen vor dem Südhafen liegen bei 1 Meter, morgen ähnlich. Hochwasser fällt in den Abend. Niedrigwasser in die Nacht. Die Sonne geht um 21.41 Uhr unter und um 5.29 Uhr wieder auf. Oh.

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Die Geschichte Helgolands. Heute vor der großen Wasserflut, Nordstrand und das feste Land. Au 1634, so berichtet die Chronik, war Nordstrand noch eng mit dem Festland verbunden. Vor der verheerenden Wasserflut trennte nur ein schmales Revier die Insel von der Geest. Gegen Hattstedt stand ein Fährhaus, von dem aus die Leute sich übersetzen ließen. Ein alltäglicher, beinahe unspektakulärer Verkehr zwischen Marschinsel und Festland. Von der Purrenkoog bei Husum aus konnte man bei Ebbe mit Wagen und zu Fuß die Strecke zurücklegen, wenn das Wasser abgelaufen war. Der Meeresarm war flach und berechenbar genug,

trug, dass Bauern mit ihren Fuhrwerken den Weg nutzten, um Märkte, Kirchen und Ämter auf dem Festland zu erreichen. Diese beschriebene Verbindung spiegelt die alte Struktur der nordfriesischen Inselwelt wider, in der Land und Meer in einem ständig wechselnden, aber vertrauten Verhältnis standen. Nur wenige Monate später sollte die Burcha die Flut vom 11.12. Oktober 1634 diese vertraute Landschaft zerreißen. Die Sturmflut überflutete Nordstrand, zerstörte Deiche und ließ große Teile der Insel im Meer versinken. Die zuvor so selbstverständliche Passage bei Ebbe wurde damit zur Erinnerung an eine untergegangene Topographie. In der regionalen Geschichte Nordfrieslands markiert diese Flut einen tiefen Einschnitt. Aus dem einst nahezu festlandnahen Nordstrand wurden die zerstückelten Reste Nordstrand, Pellworm und Halligen. Ein Wandel, der bis heute das Kartenbild der Nordseeküste prägt.

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Stapleton kuschelt uns warm, passend zu den milden 17 Grad hier draußen. Es ist ja auch schon fast 6 Uhr. Zeit, dass Seal dein Herz erwärmt mit My Girl.

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1: Hier sind die neuesten Nachrichten. Ich bin Elias. Nach einem Angriff auf ein unter saudi-arabischer Flagge fahrendes Schiff im Roten Meer hat die von Saudi-Arabien angeführte Militärkoalition Luftangriffe auf Ziele im Jemen geflogen. Sie macht die vom Iran unterstützte Houthi-Miliz verantwortlich. Getroffen wurden nach Koalitionsangaben militärische Ziele in der Provinz Hudaida. Der Hafen sei nicht beschossen worden. Die Houthi hatten zuvor saudische Handelsschiffe blockiert. New York. Die UN-Generalversammlung hat mit großer Mehrheit für die Verlängerung der Amtszeit von Menschenrechtskommissar Volker Türk gestimmt. 144 der insgesamt 193 Mitgliedstaaten gaben dem Österreicher ihre Stimme. Ein russischer Gegenentwurf für eine Verkürzung des Mandats bis Ende 2026 scheiterte. Türk steht seit Oktober 2022 an der Spitze des UN-Menschenrechtsbüros. Seine neue Amtszeit beginnt im Oktober und läuft planmäßig bis 2030. Schleswig-Holstein richtet morgen den Tag der Seenotretter der Deutschen Gesellschaft zur Rettung Schiffbrüchiger an Nord- und Ostsee aus. An insgesamt 14 Stationen öffnen die überwiegend ehrenamtlichen Retter ihre Stützpunkte, demonstrieren Einsätze und laden zu Schiffsbesichtigungen ein. Spektakuläre Winch-Übungen mit dem Marienhubschrauber Sea Lion sind unter anderem in Labo, Langbalin

0: Egau und Maßholm geplant. Die DGCRS fährt nach eigenen Angaben jährlich rund 2000 Einsätze und rettete allein in Schleswig-Holstein im vergangenen Jahr über 1100 Menschen.
1: Hallo Stefan, danke. Im Moment ist es noch meist klar bei 17 Grad. Später ziehen mehr Wolken rein und die Nacht bleibt wohl trocken bei etwa 15. Morgen wird's milder bis 19 Grad mit leichtem Regen und schwachem bis mäßigem Wind. Übermorgen dann öfter Schauer und rund 18 Grad, also Regenjacke bereithalten. Der Wind heute noch mäßig, morgen etwas ruhiger. Die Wellen vor dem Südhafen liegen bei 1 Meter, morgen ähnlich. Hochwasser fällt in den Abend. Niedrigwasser in die Nacht. Die Sonne geht um 21.41 Uhr unter und um 5.29 Uhr wieder auf.

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Die Geschichte Helgolands. Heute vor der großen Wasserflut, Nordstrand und das feste Land. Au 1634, so berichtet die Chronik, war Nordstrand noch eng mit dem Festland verbunden. Vor der verheerenden Wasserflut trennte nur ein schmales Revier die Insel von der Geest. Gegen Hattstedt stand ein Fährhaus, von dem aus die Leute sich übersetzen ließen. Ein alltäglicher, beinahe unspektakulärer Verkehr zwischen Marschinsel und Festland. Von der Purrenkoog bei Husum aus konnte man bei Ebbe mit Wagen und zu Fuß die Strecke zurücklegen, wenn das Wasser abgelaufen war. Der Meeresarm war flach und berechenbar genug, dass Bauern mit ihren Fuhrwerken den Weg nutzten, um Märkte, Kirchen und Ämter auf dem Festland zu erreichen. Diese beschriebene Verbindung spiegelt die alte Struktur der nordfriesischen Inselwelt wider, in der Land und Meer in einem ständig wechselnden, aber vertrauten Verhältnis standen. Nur wenige Monate später sollte die Burcha die Flut vom 11.12. Oktober 1634 diese vertraute Landschaft zerreißen. Die Sturmflut überflutete Nordstrand, zerstörte Deiche und ließ große Teile der Insel im Meer versinken. Die zuvor so selbstverständliche Passage bei Ebbe wurde damit zur Erinnerung an eine untergegangene Topographie. In der regionalen Geschichte Nordfrieslands markiert diese Flut einen tiefen Einschnitt. Aus dem einst nahezu festlandnahen Nordstrand wurden die zerstückelten Reste Nordstrand, Pellworm und Halligen. Ein Wandel, der bis heute das Kartenbild der Nordseeküste prägt.

0: Ross durch die Nacht zu rocken ist ja schön. Aber jetzt, fast 6:30, brauchen wir alle ein bisschen Sekundenglück. Herbert Grönemeyer zeigt uns mal, wie das geht.
1: 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Es hat genau die richtige Kühle. 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Ein lauer Sommer, der durch mich fährt. 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

Sekundenglück nennt. 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

André wünscht uns eben noch alles Gute, danke dafür. So kurz nach 6:30 vertragen wir aber auch ein bisschen Melancholie. Charlie Crockett übernimmt jetzt mit After Laughter.

0: Störte Rörte, störte Dörte. Börte, Börte, sagte Dörte, gehörte ne störende, rührende Börte eher an andere. 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Echt jetzt? Hört auf hier. 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
1: Hier sind die neuesten Nachrichten, ich bin Elias. In Europa nehmen Waldbrände nach Angaben der WHO-Region Europa deutlich zu. Seit Jahresbeginn bis zum 22. Juli wurden 1.254 Brände registriert, die mehr als 8,31 Millionen Tonnen CO2 freisetzten. In Frankreich und Italien kamen Feuerwehrleute ums Leben. Portugal und Spanien melden jeweils eine Verdopplung der Brände im Vergleich zum Vorjahr. WHO-Regionaldirektor Hans-Henri P. Kluge warnt vor massiven Gesundheitsrisiken durch Rauch und fordert bessere Warnsysteme sowie medizinische Versorgung. Nach einem Angriff auf ein unter saudi-arabischer Flagge fahrendes Schiff im Roten Meer hat die von Saudi-Arabien angeführte Militärkoalition Luftangriffe auf Ziele im Jemen geflogen. Sie macht die vom Iran unterstützte Houthi-Miliz verantwortlich. Getroffen wurden nach Koalitionsangaben militärische Ziele in der Provinz Hudaydah. Der Hafen sei nicht beschossen worden. Die Houthi hatten zuvor saudische Handelsschiffe blockiert. Schleswig-Holstein richtet morgen den Tag der Seenotretter der Deutschen Gesellschaft zur Rettung Schiffbrüchiger an Nord- und Ostsee aus. An insgesamt 14 Stationen öffnen die überwiegend ehrenamtlichen Retter ihre Stützpunkte, demonstrieren Einsätze und laden zu Schiffsbesichtigungen ein. Spektakuläre Winch-Übungen mit dem Marienhubschrauber Sea Lion sind unter anderem in Labo, Langballigau und Marsholm geplant. Die DGCRS fährt nach eigenen Angaben jährlich rund 2000 Einsätze und rettete allein in Schleswig-Holstein im vergangenen Jahr über 1100 Menschen.
2: Hallo Stefan, danke. Im Moment ist es noch meist klar bei 17 Grad. Später ziehen mehr Wolken rein und die Nacht bleibt wohl trocken bei etwa 15. Morgen wird's milder bis 19 Grad mit leichtem Regen und schwachem bis mäßigem Wind. Übermorgen dann öfter Schauer und rund 18 Grad, also Regenjacke bereithalten. Der Wind heute noch mäßig, morgen etwas ruhiger. Die Wellen vor dem Südhafen liegen bei einem Meter, morgen ähnlich. Hochwasser fällt in den Abend. Niedrigwasser in die Nacht. Die Sonne geht um 21.41 Uhr unter und um 5.29 Uhr wieder auf.

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0: Clouseau. Yeah. Das wollen wir jetzt mal zusammen gucken. Wieder was Neues. Die Ukulele wird ausgepackt. So. Okay, ready? Kommst du gerade von Chicago? Ja, ne?
1: Direkt.
0: Geil. Okay, mal anfangen? Ja. Yeah.

Clouseau und Clouseau haben ihr Ding gemacht. Da es aber schon fast 7:30 ist, wird es Zeit für echte Romantik auf der Insel. Cyndi Lauper rettet uns mit Him.

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1: Am 25.07.1983, heute vor 43 Jahren, erschien ein Scheibenwitz, der das ganze Metal-Universum umschrieb. Kill 'em all. Keine Politur, kein Kompromiss, nur Nadeln, Verstärker und eine Wut, die man hörte. Metallica, frisch aus Los Angeles ins Bay Area gezogen, fuhr im Mai nach Rochester ins Music America Studio und

Feste mit lächerlich kleinem Budget und Paul Curzio am Regler eine Platte ein, die so roh klang wie ihre Entschlossenheit. James Hetfield schrieb die Riffs, Lars Ulrich jagte die Tempi, Kirk Hammett war erst im April dazugekommen und Cliff Burton verwandelte den Bass in eine Leadwaffe, hör nur Anesthesia, Pulling Teeth. Dave Mustaines Handschrift blieb in mehreren Songs erhalten, obwohl er schon weg war. The Four Horsemen geht direkt auf seinen Mechanics zurück. John Zazula von Megaforce riskiert Geld und Glauben, druckte erste Chargen mit 15.000 Stück und schickte diese Attacke in die Underground-Szene. Ursprünglich sollte das Ding Metal Up Your Ass heißen, was den Zorn der Händler weckte und zur bekannten Titeländerung führte. Dieser rohe Sound, die NWOBHM-Riffs mit Hardcore-Tempo verheiratet, setzte einen neuen Standard. Kill 'Em All wird oft als erste echte US-Thrash-Platte genannt, als Blaupause, die Slayer, Exodus, Anthrax und viele andere ermutigte, härter und schneller zu denken. Kommerziell unscheinbar gestartet, trat das Album eine Lawine los. Es legitimierte die Indie-Szene, definierte Live-Aggression neu und legte den Grundstein für Metallicas Aufstieg von Kellerräumen zu Stadionbühnen. Die Songs leben weiter in Sets und Herzen, Whiplash, Seek and Destroy, Metal Militia und zeigen, wie weit ein roher Funke tragen kann. Vom staubigen Studio in Rochester bis zur Arena-Ikone. Die Reise ist eine Rockgeschichte. Enter Sandman.

aber bei milden 18 Grad schnappen wir lieber kurz frische Luft. Es ist ja schon fast 8 Uhr. Pat Metheny entführt uns jetzt

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1: Willkommen zu den Nachrichten. Ich bin Elias. Der Trend zu eiweißreichen Lebensmitteln hält in Deutschland an. Nach neuen YouGov-Daten kaufen fast die Hälfte der Konsumenten gezielt High-Protein-Produkte, vor allem jüngere Generationen. Die Deutsche Gesellschaft für Ernährung warnt jedoch, zusätzliche Proteine brächten gesunden Menschen keinen belegten Nutzen. Viele Deutsche legen ohnehin über der Empfehlung. Zudem seien High-Protein-Produkte oft teurer, aber nicht automatisch gesünder. Weltweit besitzt laut UBS Global Wealth Report 2026 ein kleiner Teil der Länder den Großteil des Vermögens. In den Vereinigten Staaten konzentrieren sich 38,1% des globalen Privatvermögens. Westeuropa kommt auf 21,9%, Osteuropa auf 3,3%. Beim Durchschnittsvermögen pro Erwachsenen führt Ende 2025 die Schweiz mit 777.506 Euro vor den Vereinigten Staaten und Luxemburg. Deutlich andere Rangfolgen zeigt die Betrachtung nach Medianvermögen, die Vermögensverteilung in der Mitte der Gesellschaft besser abbilden soll. Schleswig-Holstein richtet morgen den Tag der Seenotretter der Deutschen Gesellschaft zur Rettung Schiffbrüchiger an Nord- und Ostsee aus. An insgesamt 14 Stationen öffnen die überwiegend ehrenamtlichen Retter ihre Stützpunkte, demonstrieren Einsätze und laden zu Schiffsbesichtigungen ein. Spektakuläre Winch-Übungen mit dem Marienhubschrauber Sea Lion sind unter anderem in Labo, Langballigau und Marsholm geplant. Die DGZS fährt nach eigenen Angaben jährlich rund 2000 Einsätze und rettete allein in Schleswig-Holstein im vergangenen Jahr über 1100 Menschen. Soweit die Nachrichten. Molly, wie geht's dem Wetter?
2: Hallo Elias, danke. Heute bist du mit rund 18 Grad unterwegs. Locker bewölkt, später dichter, ab und zu ein kurzer Schauer, dazu spürbarer Wind. Morgen wieder um die 18 Grad, deutlich zappeliger mit Schauern, möglichen Gewittern und kräftigeren Böen. Die See wird ruppiger, die Wellen steigen auf etwa 2 Meter. Übermorgen bleibt es grau und weiter um 18 Grad, nur noch wenig Regen. Jetzt vor dem Südhafen etwa 1 Meter Welle. Ebbe bis 9.22 Uhr, Flut bis 16.06 Uhr, Sonnenuntergang um 21.39 Uhr, Sonnenaufgang um 5.30 Uhr.
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3: Hier sind die aktuellen News aus aller Welt. Laut WHO ist die Zahl der Waldbrände in Europa in nur 4 Jahren um 57% gestiegen. Eine dramatische Entwicklung, die unser Klima weiter anheizt. Zum Durchatmen gibt's jetzt Musik. Hier kommt Eintagsfliege von Fersengold. Viel Spaß!

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0: Fogerty mit Almost Saturday Night. Ich liebe, wie der Song klingt. Als würde er direkt aus einer verrauchten Bar der 70er zu dir ins Wohnzimmer springen.
1: Ja, und er hat ihn erst mit Dave Edmunds so richtig auf die Bühne geholt, bevor er ihn später selbst wiederentdeckt hat. Sehr entspannter Weg eines Songs.
0: Und du merkst, wie Fogerty da schon seinen Solostil findet. Weg von CCR, aber die Gitarren sagen noch ganz klar, hey, ich bin's.
1: Apropos Gitarren, wir wechseln jetzt auf Alpenparty-Modus. Mountain Crew mit Bella Ragazza bei Rockradio Helgoland. Bella.

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Die Geschichte Helgolands. Heute vor der großen Wasserflut, Nordstrand und das feste Land. Au 1634, so berichtet die Chronik, war Nordstrand noch eng mit dem Festland verbunden. Vor der verheerenden Wasserflut trennte nur ein schmales Revier die Insel von der Geest. Gegen Hattstedt stand ein Fährhaus, von dem aus die Leute sich übersetzen ließen. Ein alltäglicher, beinahe unspektakulärer Verkehr zwischen Marschinsel und Festland. Von der Purrenkoog bei Husum aus konnte man bei Ebbe mit Wagen und zu Fuß die Strecke zurücklegen, wenn das Wasser abgelaufen war. Der Meeresarm war flach und berechenbar genug, dass Bauern mit ihren Fuhrwerken den Weg nutzten, um Märkte, Kirchen und Ämter auf dem Festland zu erreichen. Diese beschriebene Verbindung spiegelt die alte Struktur der nordfriesischen Inselwelt wider, in der Land und Meer in einem ständig wechselnden, aber vertrauten Verhältnis standen. Nur wenige Monate später sollte die Burcha die Flut vom 11.12. Oktober 1634 diese vertraute Landschaft zerreißen. Die Sturmflut überflutete Nordstrand, zerstörte Deiche und ließ große Teile der Insel im Meer versinken. Die zuvor so selbstverständliche Passage bei Ebbe wurde damit zur Erinnerung an eine untergegangene Topographie. In der regionalen Geschichte Nordfrieslands markiert diese Flut einen tiefen Einschnitt. Aus dem einst nahezu festlandnahen Nordstrand wurden die zerstückelten Reste Nordstrand, Pellworm und Halligen. Ein Wandel, der bis heute das Kartenbild der Nordseeküste prägt.

0: Kurz vor 9:30 auf Helgoland. Nina, nach Perfect Skin eben, wie sieht's mit deiner Pflegeroutine aus?
1: Streng geheim, Sascha, da musst du schon intensiver fragen.
0: Keine Chance. Hier ist Beyoncé mit Irreplaceable.

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1: Jetzt begrüßen wir nämlich einen ganz großen Freund, einen NASA-Freund von mir, Martin Tingwall. Kommst du mal auf die Bühne? Yeah!

0: Da steckt so viel Gefühl in Dani Kleins Stimme. Bei What's a Woman habe ich immer das Gefühl, da singt jemand, der jeden Satz schon mal durchlebt hat.
1: Ja, und dann dieser Kontrast. Total zerbrechlicher Text, aber diese lässigen, fast jazzigen Gitarren dahinter, das zieht einen rein, ohne großes Drama machen zu müssen.
0: Und mal ehrlich, Sascha, wer da nicht kurz an die eigenen Beziehungen denkt, der hört nicht richtig zu.
1: Bleibt also noch ein bisschen in diesem Mut. Wir gehen jetzt weiter, live von Helgoland nach Bethel. Hier kommt Woodstock von Matthews.

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0: Cathy Mattea, You're the Power. Ich mag, wie der Song so locker klingt, aber eigentlich richtig viel 80er-Energie drinsteckt. Diese E-Gitarre im Refrain, Sascha.
1: Voll und Fun Fact, den Song haben nicht mal sie selbst geschrieben, sondern Chuck Jones und Dave Loggins. Den kennt man von Please Come to Boston. Ganz schön Nashville-Adel im Hintergrund.
0: Und dann landet das Ding im Country-Radio, während halb Amerika zu Power-Ballads schwofft. Herrlicher Kontrast.
1: Apropos unterwegs. Jetzt kommt Thees Uhlmann mit Zugvögel. Bleibt bei uns auf The Rock Radio Helgoland.
2: Sie

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1: Ich bin Elias und das sind die Nachrichten. Washington. Der ukrainische Präsident Volodymyr Zelensky trifft am kommenden Dienstag im Weißen Haus US-Präsident Donald Trump. Das bestätigte ein Vertreter der US-Regierung unter Berufung auf neue Bemühungen, den seit 4 Jahren andauernden Krieg mit Russland zu beenden. Die von den USA angeführten Initiativen gelten derzeit als festgefahren. Washington konzentriert sich stärker auf den Konflikt mit Iran. Am selben Tag sind zudem eine Gedenkfeier für Senator Lindsey Graham und ein Treffen Trumps mit Israels Regierungschef Benjamin Netanyahu geplant. Moskau. Ein Kreml-Gesandter hat den früheren britischen Premierminister Boris Johnson erneut beschuldigt, Friedensgespräche zwischen Russland und der Ukraine sabotiert zu haben. Kirill Dmitriev behauptet auf der Plattform X, Johnson habe ein unterschriftsreifes Abkommen nach einer Spende von 1 Million Pfund eines britischen Drohneninvestors torpediert. Die russische Staatsagentur TASS und der Sender Channel One stützen sich dabei irreführend auf einen Bericht des Guardian. Johnson und der ukrainische Präsident Volodymyr Zelensky weisen die Vorwürfe zurück. Langen in Geestland. Im Lindenhofsaal haben alle 16 Ortsräte und der Bauausschuss über die Stellungnahme der Stadt zu den Windparkplänen des Kreises Cuxhaven beraten. Im Stadtgebiet sind 35 mögliche Standorte vorgesehen. 23 davon sollen Vorranggebiete werden. Trotz Protesten und einer Unterschriftenliste aus Hümendorf gegen einen Windpark an sensiblen Moorflächen erhob Geestland keine Einwände. Bürger, Verbände und Behörden können noch bis einschließlich Dienstag, 11. August, online Einsprüche einreichen.
2: Hallo Elias, danke. Heute bist du mit rund 18 Grad unterwegs. Locker bewölkt, später dichter, ab und zu ein kurzer Schauer, dazu spürbarer Wind. Morgen wieder um die 18 Grad, deutlich zappeliger mit Schauern, möglichen Gewittern und kräftigeren Böen. Die See wird ruppiger, die Wellen steigen auf etwa 2 Meter. Übermorgen bleibt es grau und weiter um 18 Grad, nur noch wenig Regen. Jetzt vor dem Südhafen etwa 1 Meter Welle. Ebbe bis 9.22 Uhr, Flut bis 16.06 Uhr, Sonnenuntergang um 21.39 Uhr, Sonnenaufgang um 5.30 Uhr.
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3: Moin aus Helgoland, ihr hört Norden ist oben auf The Rock Radio. Heute ist Tag der Seenotretter. Rund um die Station gibt's offene Boote, Vorführungen, Kinderaktionen und viele Gespräche mit der Crew. Schaut unbedingt vorbei. Jetzt für euch ein Klassiker für Fernweh und Weite. Early Morning Rain von Billy Bragg und Joe Henry.

0: Kurz nach neun auf Helgoland. Bei der steifen Brise draußen tut ein bisschen Musik ganz gut.
1: Oh ja, bevor uns der Wind komplett wegpustet, springen wir lieber auf Alison Moras Long Black.

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0: Wohin lief zusammen. Zusammenhalten ist auch das Motto der Seenotretter. Morgen ist der Tag der Seenotretter. Rund 2000 Einsätze im Jahr. Allein in Schleswig-Holstein letztes Jahr etwa 870 Einsätze und über 1100 Gerettete. Ach ja, es ist kurz vor 9:30 an diesem Samstag.
1: Klingt wie Superhelden in Gummistiefeln, nur ohne Cape. Dafür mit Seilwinde.
0: In Laboe übt der SAR-Hubschrauber Sea Lion um 11.30 Uhr, in Langballigau um 12.15 Uhr, in Marsholm um 13.30 Uhr. Eine Winch-Ex zeigt, wie Verletzte per Seilwinde gerettet werden.
1: Dramatischer als jede Seifenoper. Und das Ganze spendenfinanziert und meist ehrenamtlich. Respekt.
0: Open Ship. Rettungsübungen und Blicke hinter die Kulissen an vielen Stationen. Als nächstes kommt Runaway von

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0: also Sascha, in Wien von Reinhard May. Ein Liebeslied an die Stadt und gleichzeitig eine Bedienungsanleitung fürs gepflegte Alleinsein, oder?
1: Total. Ich mag, wie er durch Wien spaziert, Kaffeehäuser, Gassen, diese Melancholie. Man riecht förmlich den Mokka.
0: Und wie er nebenbei zeigt, wenn schon Herzschmerz, dann wenigstens mit guter Architektur und Sachertorte.
1: Bleibt gedanklich noch kurz in Wien, wir reisen musikalisch weiter nach Frankreich. Gleich La Mama von Charles Aznavour, hier auf Franz Hitz Volume 1.

0: Viertel vor 10 auf Helgoland und George Harrison hat uns sanft auf Wolke 7 abgesetzt. Thorsten, bist du eigentlich schon wach?
1: Nur körperlich, Sascha. Mein Geist schwebt noch.
0: Dann weck dich jetzt Bill Anderson mit One Too Many Mornings. 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
1: Hier sind die neuesten Nachrichten. Ich bin Tore. Kyiv. Nach tödlichen Raketenangriffen vom Freitag warnt der ukrainische Präsident Volodymyr Zelensky vor einem neuen massiven russischen Angriff innerhalb der nächsten 48 Stunden. Geheimdienstinformationen zufolge habe Moskau Raketen in Stellung gebracht. Bei den Angriffen in der Region Kyiv wurden laut Behörden mindestens 10 Menschen getötet und rund 100 verletzt. Zudem starben in Slowjansk durch Lenkbombenangriffe 5 weitere Menschen. Das lettische Konsulat wurde beschädigt. Die EU verurteilte die Angriffe als Bruch des Völkerrechts. Im Südwesten Frankreichs breiten sich die Waldbrände weiter aus, besonders im Großraum Bordeaux. Nach Angaben von Premierminister Sébastien Lecornu wurden rund 140.000 Menschen in Sicherheit gebracht. Präsident Emmanuel Macron hat die Streitkräfte aufgerufen, den Zivilschutz mit maximaler Kraft zu unterstützen. Besonders betroffen ist die Urlaubsregion Cap Ferret, die vollständig evakuiert wurde. Landesweit kämpfen Einsatzkräfte gegen dutzende Feuer. Die Staatsanwaltschaft prüft mögliche Arbeiten an einer Hochspannungsleitung als Brandursache. Langen in Geestland. Im Lindenhofsaal haben alle 16 Ortsräte und der Bauausschuss über die Stellungnahme der Stadt zu den Windparkplänen des Kreises Cuxhaven beraten. Im Stadtgebiet sind 35 mögliche Standorte vorgesehen, 23 davon sollen Vorranggebiete werden. Trotz Protesten und einer Unterschriftenliste aus Hümendorf gegen einen Windpark an sensiblen Moorflächen erhob Geestland keine Einwände. Bürger, Verbände und Behörden können noch bis einschließlich Dienstag, 11. August online Einsprüche einreichen. Das war das Neueste aus der Nachrichtenredaktion. Molly, was sagt das Wetter?
2: Danke, Tore. Heute mischt sich Sonne mit Wolken bei rund 18 Grad. Durch den frischen Wind fühlt es sich eher nach dickerer Jacke an. Auf der Nordsee steht dazu eine Welle von gut 1,5 Metern. Der Wind pustet manchmal kräftig. Morgen bleibt es ähnlich kühl, aber deutlich nasser. Mit Schauern, teils kräftigem Regen und einzelnen Gewittern. Dazu lebhafter Wind und etwas mehr Welle. Übermorgen dann grauer, aber ruhiger. Gerade ist Ebbe bis 16.06 Uhr, Flut bis 22.01 Uhr, Sonnenuntergang um 21.39 Uhr, Sonnenaufgang morgen um 5.30 Uhr.
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3: Moin, hier ist Thorsten zusammen mit Sascha bei Norden ist oben auf Radio Helgoland. Schön, dass du dabei bist. Gleich schauen wir auf die Marathonsitzung zum Windpark in Geestland, die mit einer echten Überraschung endete. Vorher wird's rockig. Hier kommen für dich die Scorpions mit The Zoo.

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0: Viertel nach 10 auf Helgoland und der Wind pustet uns nach Rammstein ordentlich durch.
1: Hast du etwa Angst um deine Frisur, Sascha?
0: Niemals. Weiter geht's mit Pink Floyd und Happiest Days of Our Lives.

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0: gleich 10:30 auf Helgoland. Nach dem Nirvana-Krach brauchen wir dringend etwas Bodenhaftung, Thorsten.
1: Oh, braucht der feine Herr ein Kuscheldeckchen?
0: Nein, nur den Boss. Hier ist Bruce Springsteen mit Living Proof.

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0: gute Nachricht von Föhr. In Olzum entsteht ein neues Gewerbegebiet westlich des Dorfes. Nach langen Planungen gibt's jetzt Platz für Erweiterungen. 11:15.
1: Braune Erdfläche, neuer Hotspot. 16.000 Quadratmeter, 4.500 sind schon reserviert. Olzum mit 552 Einwohnern platzt vor Geschäftsleben.
0: Warum wichtig? Rund 70 Betriebe sind eingeengt, Wohnraum knapp, Solarthermie und Mischgebiet. Planverfahren lief seit 2020.
1: Die Erschließung ging dann flott. SAW brauchte gerade mal ein gutes Jahr. Bürgermeister Haag Riewerts lobt die Drainage nach dem Starkregen.
0: 2 Schnelllader, 4 normale, Vermessung läuft. Christian Wohlt übernimmt die Bepflanzung der Ausgleichsflächen.
1: Also bald mehr Firmen, weniger Knoten im Dorf. Olzum schlägt 3 Fliegen mit einer Klappe, sagt der Bürgermeister.
0: So sieht's aus und jetzt rollen wir weiter. Als nächstes kommt Magic Man.

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0: und das sind die Nachrichten. Kyiv. Nach tödlichen Raketenangriffen vom Freitag warnt der ukrainische Präsident Volodymyr Zelensky vor einem neuen massiven russischen Angriff innerhalb der nächsten 48 Stunden. Geheimdienstinformationen zufolge habe Moskau Raketen in Stellung gebracht. Bei den Angriffen in der Region Kyiv wurden laut Behörden mindestens 10 Menschen getötet und rund 100 verletzt. Zudem starben in Slowjansk durch Lenkbombenangriffe 5 weitere Menschen. Das lettische Konsulat wurde beschädigt. Die EU verurteilte die Angriffe als Bruch des Völkerrechts. Im Südwesten Frankreichs breiten sich die Waldbrände weiter aus, besonders im Großraum Bordeaux. Nach Angaben von Premierminister Sébastien Lecornu wurden rund 140.000 Menschen in Sicherheit gebracht. Präsident Emmanuel Macron hat die Streitkräfte aufgerufen, den Zivilschutz mit maximaler Kraft zu unterstützen. Besonders betroffen ist die Urlaubsregion Cap Ferre, die vollständig evakuiert wurde. Landesweit kämpfen Einsatzkräfte gegen Dutzende Feuer. Die Staatsanwaltschaft prüft mögliche Arbeiten an einer Hochspannungsleitung als Brandursache. Holzum auf Föhr schafft mit einem neuen Gewerbegebiet westlich des Dorfes zusätzliche Flächen für Betriebe. Nach einem Planverfahren seit 2020 sind die Erschließungsarbeiten nun abgeschlossen. Die Firma Schleswiger Asphaltsplittwerke baute Straßen und Entwässerung. Insgesamt stehen rund 16.000 Quadratmeter Gewerbefläche zur Verfügung. 4.500 Quadratmeter sind bereits reserviert. Die Gemeinde will damit Erweiterungen für die rund 70 örtlichen Betriebe ermöglichen und bietet Interessenten ab sofort die Anmeldung für Flächen an.
1: Danke, Tore. Heute mischt sich Sonne mit Wolken bei rund 18 Grad. Durch den frischen Wind fühlt es sich eher nach dickerer Jacke an. Auf der Nordsee steht dazu eine Welle von gut 1,5 Metern. Der Wind pustet manchmal kräftig. Morgen bleibt es ähnlich kühl, aber deutlich nasser. Mit Schauern, teils kräftigem Regen und einzelnen Gewittern. Dazu lebhafter Wind und etwas mehr Welle. Übermorgen dann grauer, aber ruhiger. Gerade ist Ebbe bis 16.06 Uhr, Flut bis 22.01 Uhr, Sonnenuntergang um 21.39 Uhr, Sonnenaufgang morgen um 5.30 Uhr.
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3: Moin von Helgoland, hier ist Sascha mit den Insel-News. Heute ist Tag der Seenotretter. Auf der Landungsbrücke kannst du dir Rettungskreuzer anschauen, Vorführungen erleben und mit den Crews schnacken. Danke an alle Lebensretter auf See. Und jetzt für dich, Charlie von den Red Hot Chili Peppers.

0: Barracuda gerade noch. Morgen ist der Tag der Seenotretter. Die DGZRS zeigt ihren Job. Rund 2000 Einsätze pro Jahr.
1: Die Crew ist meist ehrenamtlich und spendenfinanziert. Stationen öffnen von Sylt bis Heiligenhafen.
0: Was zählt? In Schleswig-Holstein rund 870 Einsätze letztes Jahr und über 1100 gerettete Menschen.
1: Highlight für die Augen, der Marinehubschrauber Sea Lion mit Winch-X. Labö um 11.30 Uhr, Langballigau um 12.15 Uhr, Maasholm um 13.30 Uhr.
0: Großer Respekt an die Retter. Und jetzt rollen wir in To Love Somebody von den Bee Gees.

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0: Urlaub gebucht, Koffer gepackt und dann niest man. Es ist ja 22:45, perfekte Ironie. Wir haben in Itzehoer Apotheken nachgefragt, was gehört in die Reiseapotheke?
1: Kurz, Schmerz- und Fiebermittel, Pflaster in verschiedenen Größen, Blasenpflaster, Verband, Wunddesinfektion, Nasenspray und ein Mittel gegen Durchfall.
0: Und wer ist besonders betroffen? Flugreisende, Chroniker, Schwangere?
1: Apotheker bieten individuelle Beratung. Bei chronisch Kranken empfehlen sie rund ein Drittel mehr Medikamente. Insulin brauche Kühlung.
0: Klingt, als hätte der Badeurlaub plötzlich einen Check-in bei der Apotheke.
1: Gut gelacht. Als nächstes One.

0: gleich 11:30 auf Helgoland und Hendrix hat uns gerade ordentlich durchgepustet.
1: Der Wind draußen aber auch, Thorsten. Schön durchatmen.
0: Keine Zeit. Werdet lieber berühmt mit den Birds und So You Want to Be a Rock'n'Roll Star.

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1: Am 25.07.1980, heute vor 46 Jahren, erschien ein Album, das einer Trauerfeier und einem Neuanfang zugleich glich. Back in Black von AC/DC. 5 Monate nach dem Tod von Bon Scott, aufgenommen zwischen April und Mai 1980 in den ruhigen Hallen des Compass Point Studios auf den Bahamas, war das Ergebnis so schlicht wie eindrucksvoll. Ein ganz schwarzes Cover, eine Hingabe an den verlorenen Freund und ein klares Statement: Die Band macht weiter. Mit Brian Johnson am Mikrofon schrieb AC/DC ein Kapitel, das sowohl Abschied als auch Auferstehung war. Produzent Robert John Mutt Lang blieb an Bord, brachte die polierte, druckvolle Produktion, die die Aggression der Riffs mit Stadiontauglichkeit verband. Malcolm und Angus Young verwandelten Trauer in Songs. Harte, einfache Riffs, eingängige Refrains und Texte, die nicht Bon Scotts Stimme kopierten, sondern die Band neu definierten. Die Entstehung war schnell, fast unheimlich effizient. Schreiben, aufnehmen, veröffentlichen innerhalb von Monaten. Das trug zur Mythologie bei. Ein dunkles Cover als Zeichen des Gedenkens, Songs wie Hell's Bells, You Shook Me All Night Long und der Titelsong, die sofort zu Fanfaren wurden. Kommerziell übertraf das Ergebnis jede Erwartung. Rund 49 bis 50 Millionen verkaufte Exemplare weltweit, das meistverkaufte Hardrock-Album überhaupt und eines der erfolgreichsten Alben aller Zeiten. Und das, obwohl es nie Platz 1 der US-Billboard-Charts erklomm. Das Erbe ist klar. Back in Black verwandelte AC/DC in eine Stadionmaschine und prägte den Sound der 80er. Ein Monument, geboren aus Verlust, geschmiedet in Riffs und Treibkraft. Genug erzählt. Jetzt Back in Black.

0: Charmed Life. Immer wieder verrückt, wie fröhlich das klingt, obwohl der Text ziemlich dunkel ist. Crystal Meth, Absturz, Sucht und alle pfeifen fröhlich mit.
1: Ja, perfekter Song, um gut gelaunt in die existenzielle Krise zu tanzen. Wenn du nur auf den Refrain hörst, merkst du gar nicht, was da eigentlich abgeht.
0: Typisch 90er. Pop-Hook, Indie-Attitüde und richtig harte Themen unterm Sonnenschein-Beat versteckt.
1: Und jetzt wechseln wir vom Großstadtchaos in die Wolken. Hier kommt Up Where We Belong. Joe Cocker und Jennifer Warnes auf The Rock Radio Helgoland.

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1: Hier ist Elias am Mikrofon. Willkommen zu den Nachrichten. Belarus hat Polen nach eigenen Angaben über eine mögliche terroristische Bedrohung informiert. Dabei geht es um eine in Polen lebende Person, die in Belarus verurteilt wurde und den Anschlag auf Kinder einer belarussischen Aktivistin geplant haben soll. Polnische Sicherheitsdienste und Außenminister Radosław Sikorski erklärten, man nehme die Warnung ernst und prüfe sie sorgfältig. Kyiv. Nach tödlichen Raketenangriffen vom Freitag warnt der ukrainische Präsident Volodymyr Zelensky vor einem neuen massiven russischen Angriff innerhalb der nächsten 48 Stunden. Geheimdienstinformationen zufolge habe Moskau Raketen in Stellung gebracht. Bei den Angriffen in der Region Kyiv wurden laut Behörden mindestens 10 Menschen getötet und rund 100 verletzt. Zudem starben in Slowjansk durch Lenkbombenangriffe 5 weitere Menschen. Das lettische Konsulat wurde beschädigt. Die EU verurteilte die Angriffe als Bruch des Völkerrechts. Olzum auf Föhr schafft mit einem neuen Gewerbegebiet westlich des Dorfes zusätzliche Flächen für Betriebe. Nach einem Planverfahren seit 2020 sind die Erschließungsarbeiten nun abgeschlossen. Die Firma Schleswiger Asphaltsplitt Werke baute Straßen und Entwässerung. Insgesamt stehen rund 16.000 Quadratmeter Gewerbefläche zur Verfügung. 4.500 Quadratmeter sind bereits reserviert. Die Gemeinde will damit Erweiterungen für die rund 70 örtlichen Betriebe ermöglichen und bietet Interessenten ab sofort die Anmeldung für Flächen an. Soweit die Nachrichten. Molly, wie geht's dem Wetter?
2: Danke, Elias. Heute also eher grau. In Grau an der Küste nur kurze helle Momente, meist trocken. Später ein bisschen Regen bei rund 18 Grad. Dazu spürbarer böiger Wind und Wellen um 1,5 Meter. Morgen ähnlich mild, aber deutlich zickiger mit Regen, örtlichen Gewittern, frischerem Wind und etwas höherem Seegang. Übermorgen weiter dicht bewölkt bei um die 18 Grad. Jetzt läuft das Wasser noch raus bis 16.06 Uhr, dann auflaufend bis 22.01 Uhr. Sonnenaufgang morgen um 5.30 Uhr, Sonnenuntergang um 21.39 Uhr.
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3: Ihr hört The Rock Radio Helgoland. In Gaza wurden in überfüllten Lagern binnen 2 Wochen tausende neue Windpockenfälle gemeldet. Katastrophale Zustände für Familien und Kinder. Zum Durchatmen kommt jetzt ein Song, der vielen von euch Kraft gibt. Tage wie diese von Die Toten Hosen.

0: kurz nach 12 auf Helgoland und Queen hat uns gerade verzaubert.
1: Und du hoffst jetzt auf ein echtes Wunder für deinen Feierabend?
0: Nein, mir reicht schon Paradise City von Guns N' Roses. 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

0: halb eins auf Helgoland. Und Nina, hast du nach Kelly Clarkson auch so heftiges Ohrenklingen?
1: Absolut, Sascha. Mein Trommelfell verabschiedet sich leise.
0: Dann hilft jetzt nur noch die Kuschelecke. Hier sind Metallica mit Nothing Else Matters.

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0: Viertel vor eins und nach diesem extrem hohen Ton von Minnie Riperton steht mein Kaffee senkrecht. Nina, noch alles heile?
1: Knapp, aber die Rettung naht ja schon.
0: Genau, hier ist Carlos Santana mit

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1: Hier sind die neuesten Nachrichten. Ich bin Elias. Belarus hat Polen nach eigenen Angaben über eine mögliche terroristische Bedrohung informiert. Dabei geht es um eine in Polen lebende Person, die in Belarus verurteilt wurde und den Anschlag auf Kinder einer belarussischen Aktivistin geplant haben soll. Polnische Sicherheitsdienste und Außenminister Radosław Sikorski erklärten, man nehme die Warnung ernst und prüfe sie sorgfältig. Berlin. Angesichts der verheerenden Waldbrände in Frankreich und Spanien hat Grünen-Chefin Franziska Brandner mehr Aufmerksamkeit für den Klimaschutz gefordert. Sie betonte, die Brände zeigten, wie verletzlich Gesellschaften durch die Klimakrise seien und verlangte entschlossene Hilfe sowie eine rasche Umsetzung der deutschen Unterstützung im Rahmen des EU-Katastrophenschutzmechanismus.

0: muss. In Frankreich mussten bislang rund 141.000 Menschen, in Spanien etwa 25.000 Menschen ihre Häuser verlassen. Oldsum auf Föhr schafft mit einem neuen Gewerbegebiet westlich des Dorfes zusätzliche Flächen für Betriebe. Nach einem Planverfahren seit 2020 sind die Erschließungsarbeiten nun abgeschlossen. Die Firma Schleswiger Asphaltsplittwerke baute Straßen und Entwässerung. Insgesamt stehen rund 16.000 Quadratmeter Gewerbefläche zur Verfügung. 4.500 Quadratmeter sind bereits reserviert. Die Gemeinde will damit Erweiterungen für die rund 70 örtlichen Betriebe ermöglichen und bietet Interessenten ab sofort die Anmeldung für Flächen an.
1: Danke, Elias. Heute also eher grau. In Grau an der Küste nur kurze helle Momente, meist trocken. Später ein bisschen Regen bei rund 18 Grad. Dazu spürbarer, böiger Wind und Wellen um 1,5 Meter. Morgen ähnlich mild, aber deutlich zickiger mit Regen, örtlichen Gewittern, frischerem Wind und etwas höherem Seegang. Übermorgen weiter dicht bewölkt bei um die 18 Grad. Jetzt läuft das Wasser noch raus bis 16.06 Uhr, dann auflaufend bis 22.01 Uhr, Sonnenaufgang morgen um 5.30 Uhr, Sonnenuntergang um 21.39 Uhr.
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3: Moin, hier ist Thorsten bei Norden ist oben. Auf Amrum ohne Netz, im Notfall immer 112 wählen. Das klappt auch ohne Empfang, übers Funknetz der Leitstellen. Bleibt entspannt, aber informiert. Und jetzt perfekter Soundtrack zum Motto: You only live once von The Strokes.

0: nach 1 auf Helgoland. Und Thorsten sucht immer noch den Digital Boy in sich.
1: Der hat sich bei dem Wind heute freiwillig gelöscht.
0: Dann retten wir dich jetzt mit den Onkels und 1197.

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Die Geschichte Helgolands. Heute vor der großen Wasserflut, Nordstrand und das feste Land. Au 1634, so berichtet die Chronik, war Nordstrand noch eng mit dem Festland verbunden. Vor der verheerenden Wasserflut trennte nur ein schmales Revier die Insel von der Geest. Gegen Hattstedt stand ein Fährhaus, von dem aus die Leute sich übersetzen ließen. Ein alltäglicher, beinahe unspektakulärer Verkehr zwischen Marschinsel und Festland. Von der Purrenkoog bei Husum aus konnte man bei Ebbe mit Wagen und zu Fuß die Strecke zurücklegen, wenn das Wasser abgelaufen war. Der Meeresarm war flach und berechenbar genug, dass Bauern mit ihren Fuhrwerken den Weg nutzten, um Märkte, Kirchen und Ämter auf dem Festland zu erreichen. Diese beschriebene Verbindung spiegelt die alte Struktur der nordfriesischen Inselwelt wider, in der Land und Meer in einem ständig wechselnden, aber vertrauten Verhältnis standen. Nur wenige Monate später sollte die Burcha die Flut vom 11.12. Oktober 1634 diese vertraute Landschaft zerreißen. Die Sturmflut überflutete Nordstrand, zerstörte Deiche und ließ große Teile der Insel im Meer versinken. Die zuvor so selbstverständliche Passage bei Ebbe wurde damit zur Erinnerung an eine untergegangene Topographie. In der regionalen Geschichte Nordfrieslands markiert diese Flut einen tiefen Einschnitt. Aus dem einst nahezu festlandnahen Nordstrand wurden die zerstückelten Reste Nordstrand, Pellworm und Halligen. Ein Wand

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0: Es ist fast halb zwei. Auf Amrum wird am Dienstag, dem 28. Juli 2026 von 9 bis 15 Uhr das Festnetz und alle darauf basierenden Datendienste abgeschaltet.
1: Oh super, 6 Stunden Offline-Urlaub, nur ohne Sangria.
0: Die Telekom sagt, das Mobilfunknetz bleibt größtenteils da, nur ein Standort in Norddorf ist innen etwas schwächer.
1: Na klar, genau dort, wo alle ihre Selfies machen.
0: Die Feuerwehrleitstelle Harris Lee richtet Notfall-Infopunkte an den Gerätehäusern ein. Norddorf, Süddorf, Steenodde, Wittdün. In Nebel steht ein mobiler Punkt am Edeka-Parkplatz.
1: Die Amtsstelle in Nebel ist während der 6 Stunden offline. Telefon und Mail fallen aus.
0: Gut zu wissen. Und jetzt rollen wir in Long as I can see the light von

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0: hier, 20 vor 2 am Samstag. Thema ist der Bürgerentscheid zum Bürgerwindpark Hollenkehr am 23. August in Stanghex.
1: Gemeinde nennt es demokratischer Klärungsprozess. Die Bürgerinitiative spricht von einseitiger Information. Zoff Deluxe.
0: Sprecher Christoph Neuhaus aus Stoltebüll fühlt sich betroffen und nennt den Juliabend eine Meinungsveranstaltung des Bürgermeisters.
1: Bürgermeister Björn Witt kontert, alle Stanghecker waren eingeladen und man brauche den Entscheid für breite Zustimmung.
0: Die Initiative lädt am 12. August nach Bojum. Bis zum 23. August wird weiter heftig geworben.
1: Demokratie mit Extrabiss. Popcorn optional, Spannung garantiert.
0: Up next, Groovin'.

0: Also, wenn ein Zug mal so richtig außer Kontrolle gerät, dann klingt das wohl wie Locomotive Breath. Dieser Piano-Start, voll entspannt. Und dann fährt ihr die Band einfach frontal ins Wohnzimmer.
1: Genau, Ian Anderson hat das damals wirklich wie einen Zug gebaut. Alles läuft, keiner kann bremsen, alles wird enger. Deshalb dieses stampfende Riff wie Räder auf den Gleisen.
0: Und dazu die Querflöte. Jeder Hardrocker dachte, wie Flöte.
1: Bleibt auf den Schienen, wir biegen jetzt knallhart Richtung Party ab. Love Shack von The B-52s.

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1: Ich bin Elias und das sind die Nachrichten. Nahe der spanischen Hauptstadt Madrid wüten weiterhin schwere Waldbrände. Nach Angaben des Innenministeriums mussten rund 25.000 Menschen im Raum Madrid ihre Häuser verlassen. Insgesamt sind etwa 63.000 Betroffene in Sicherheit. In der Region Ávila verbrannten bisher bis zu 15.000 Hektar Fläche. Starker Wind erschwert die Löscharbeiten. Für Madrid selbst besteht derzeit keine Gefahr. Belarus hat Polen nach eigenen Angaben über eine mögliche terroristische Bedrohung informiert. Dabei geht es um eine in Polen lebende Person, die in Belarus verurteilt wurde und den Anschlag auf Kinder einer belarussischen Aktivistin geplant haben soll. Polnische Sicherheitsdienste und Außenminister Radosław Sikorski erklärten, man nehme die Warnung ernst und prüfe sie sorgfältig. Holzum auf Föhr schafft mit einem neuen Gewerbegebiet westlich des Dorfes zusätzliche Flächen für Betriebe. Nach einem Planverfahren seit 2020 sind die Erschließungsarbeiten nun abgeschlossen. Die Firma Schleswiger Asphaltsplittwerke baute Straßen und Entwässerung. Insgesamt stehen rund 16.000 Quadratmeter Gewerbefläche zur Verfügung. 4.500 Quadratmeter sind bereits reserviert. Die Gemeinde will damit Erweiterungen für die rund 70 örtlichen Betriebe ermöglichen und bietet Interessenten ab sofort die Anmeldung für Flächen an. Weiter mit dem Wetter. Molly.
2: Genau, Elias.

0: Schauen wir mal aufs Wetter. Nach milden 18 Grad und Wolkenlücken bringt dir eine sanfte Brise heute dichte Wolken mit leichtem Regen bei 19 Grad. Morgen erwarten dich bei 18 Grad und sanfter Brise wieder Schauer. Übermorgen bleibt es unter kuscheligen Wolken trocken. Die Wellen am Südhafen tanzen heute wie morgen 1,5 Meter hoch. Das Niedrigwasser kommt um 16.06 Uhr. Die Flut steht um 22.01 Uhr. Die Sonne geht um 21.39 Uhr unter und um 5.30 Uhr wieder auf.
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2: Moin Leute, hier ist Per auf The Rock Radio Helgoland. Kurz nach 2 am Nachmittag. Und natürlich, ausgerechnet jetzt, spinnt das PlayStation Network. Worst Case Szenario für alle Zocker. Wir bleiben dran und quatschen gleich drüber. Erstmal für euch, Peter Frampton mit Show Me The Way. Lauter drehen!

war Diamonds and Pearls von Prince. Kurze Info für alle von euch, die gerade zocken wollten. Das PlayStation Network ist gerade down. Tausende Nutzer kommen nicht an digitale Käufe oder Online-Services ran. Möglicherweise hängt das mit dem AWS-Ausfall in den frühen Morgenstunden am 24. Juli zusammen. Amazon sagt zwar, die Probleme sind behoben, aber PSN ist seit über 4 Stunden noch offline. Die neue PS5-Aktualisierung für Juli 2026 ist raus, beeindruckt aber niemanden wirklich. Laut PlayStation-Status sind Store, Video, Account, Gaming und Social sowie Direct betroffen. Käufe und Downloads laufen nicht. Sony hat noch keinen Zeitplan genannt. Es ist 2:15 und jetzt Enjoy the Silence von

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Das war The Vengeful One von Disturbed. Kleines Update zu GTA 6. Bloomberg-Reporter Jason Schreier sagt, der Release am 19. November sei laut Quellen zu etwa 90% realistisch. Aber das Statement ist 4 Wochen alt und in der Spieleentwicklung kann sich viel ändern. Du bist sicher nervös, weil Marketing seit den Vorbestellungen kaum sichtbar ist. Vielleicht will Rockstar Diskussionen um eine No-Disc-Variante vermeiden. Kleines Detail, im Xbox Store tauchen mehrere Installationsoptionen auf. Klingt nach gebündelten Singleplayer plus Online. Also, bleib ruhig, es ist 20:40 am Samstag. Und jetzt weiter mit Knights on Broadway.

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1: Willkommen zu den Nachrichten. Ich bin Elias. Nahe der spanischen Hauptstadt Madrid wüten weiterhin schwere Waldbrände. Nach Angaben des Innenministeriums mussten rund 25.000 Menschen im Raum Madrid ihre Häuser verlassen. Insgesamt sind etwa 63.000 Betroffene in Sicherheit. In der Region Ávila verbrannten bisher bis zu 15.000 Hektar Fläche. Starker Wind erschwert die Löscharbeiten. Für Madrid selbst besteht derzeit keine Gefahr. Belarus hat Polen nach eigenen Angaben über eine mögliche terroristische Bedrohung informiert. Dabei geht es um eine in Polen lebende Person, die in Belarus verurteilt wurde und den Anschlag auf Kinder einer belarussischen Aktivistin geplant haben soll. Polnische Sicherheitsdienste und Außenminister Radosław Sikorski erklärten, man nehme die Warnung ernst und prüfe sie sorgfältig. Oldenburg. Die Bestände der Schwalben sind bundesweit deutlich zurückgegangen, deshalb ruft der Naturschutzbund NABU zu gezielter Unterstützung auf. Schwalbenfreunde sollen bestehende Nester erhalten, künstliche Nisthilfen anbringen und Kotbretter montieren. Wichtig sind außerdem Lehmpfützen oder Schalen mit feuchtem Lehm in Nestnähe sowie naturnahe Gärten mit heimischen Blühpflanzen und ohne Pestizide. NABU und LBV vergeben für besonderes Engagement die Plakette Schwalbenfreundliches Haus. Bewerbungen nimmt die NABU Regionalgeschäftsstelle Oldenburger Land entgegen.
2: Genau, Elias, schauen wir mal aufs Wetter. Nach milden 18 Grad und Wolkenlücken bringt dir eine sanfte Brise heute dichte Wolken mit leichtem Regen bei 19 Grad. Morgen erwarten dich bei 18 Grad und sanfter Brise wieder Schauer. Übermorgen bleibt es unter kuscheligen Wolken trocken. Die Wellen am Südhafen tanzen heute wie morgen 1,5 Meter hoch. Das Niedrigwasser kommt um 16.06 Uhr. Die Flut steht um 22.01 Uhr. Die Sonne geht um 21.39 Uhr unter und um 5.30 Uhr wieder auf.
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3: Hier ist Holger bei Sportlich Sportlich auf The Rock Radio Helgoland. Die neue Kicker-Rangliste ist raus. Wie immer zählt nur die aktuelle Leistung, nicht das Potenzial oder alte Meriten. Passt gut zu unserem nächsten Song über Aufbruch und Veränderung. Neue Welt von Herbert Grönemeyer.

0: kurz nach drei auf Helgoland und Holger weint immer noch wegen Guns N' Roses.
1: Die Stimme von Axl Rose rührt mich einfach, Tore.
0: Komm, wir trocknen die Tränen mit einer Laune der Natur von den

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0: Nach Enemy, Konkurrenz pur. Der Kicker feiert 70 Jahre Rangliste. Seit 1956 wird halbjährlich abgestimmt. Nicht nach Potenzial, sondern nach Leistung.
1: Halbjährlich streiten sie also über Tore, Noten und Gesamteindruck. Kult.
0: Die Bewertung gilt für Spiele ab Jahresbeginn 2026. Bundesligaspieler brauchen 10 benotete Einsätze, zweiter Liga 9, dritter Liga 10.
1: Und Deutsche im Ausland zählen ab mindestens 25 Minuten Einsatz. Kompliziert, aber fair.
0: Es ist fast 3:30. Die Liste beeinflusst Meinung, Markt und Debatten. Spannend für Fans und Spieler. Weiter geht's mit Is This Love von Whitesnake.

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0: dem 10 Story Love Song jetzt Fußball. Philipp Zier als weg, Kleeblatt holt Christian Kerestes aus Ungarn.
1: Der 26-Jährige kommt für ein Jahr von Nyíregy Hazar Spartakus. Anschließend gibt's eine Kaufoption.
0: Erst Linksfuß bringt Größe und Erfahrung aus Schottland. Daniel Mayer nannte ihn ideal.
1: Klingt wie ein Upgrade fürs Spielaufbaurepertoire. Und er sagt selbst, Traum in Deutschland zu spielen.
0: Hier, 20 vor 4. Auftakt am 9. August, 13.30 Uhr, auswärts beim FC St. Pauli. Gleich eine harte Probe.
1: To-Do-Liste abgehakt, jetzt etwas mehr Stabilität hinten. Freut mich.
0: Weiter geht's mit Sonne von Farin

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1: Am 25.07.1965, heute vor 61 Jahren, passierte etwas, das Rockgeschichte neu schrieb. In Freebody Park auf dem Newport Folk Festival stieg Bob Dylan in Carnaby Street Klamotten und mit einer 1964er Fender Stratocaster zum ersten Mal öffentlich mit Band aufs Podium. Begleitet von Mitgliedern der Paul Butterfield Blues Band, Mike Bloomfield an der Gitarre, Al Cooper an den Tasten, Jerome Arnold am Bass, Sam Lay am Schlagzeug. Er eröffnete mit Maggie's Farm, legte dann die allererste Live-Version von Like a Rolling Stone hin, die Single war nur 5 Tage zuvor erschienen und spielte noch eine frühe Fassung von Phantom Engineer. Nach kaum 15 Minuten verließ die Band die Bühne, gingen Rufe hoch, Dylan kehrte solo zurück und beendete den Abend mit It's All Over Now, Baby Blue und Mr. Tambourine Man. Die Legende spricht von wütenden Folkpuristen, die verraten riefen. Die Realität war nuancierter. Ein gespaltenes Publikum, viele jubelnd, eine laute, schlecht gemischte Anlage, Stimmen, die sich in der Übersteuerung verloren. Das Auftreten, Lederjacke, elektrische Gitarre, wirkte wie Absage an die Rolle des reinen Protestsängers. Die Songwahl, lauter Bluesrock und provokanter Text, tat ihr Übriges. Dieser kurzen, kontroversen Nacht verdankt die populäre Musik einen Schub Richtung Folkrock und den Beweis, dass elektrische Lautstärke nicht die Intelligenz der Texte schlucken muss. Dylan kehrte erst 2002 nach Newport zurück. Ein Wendepunkt, dessen Nachbeben noch heute in den Akkorden moderner Songwriter spürbar sind. Knocking on Heaven's Door.

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1: Willkommen zu den Nachrichten. Ich bin Elias. UN-Generalsekretär Antonio Guterres ist zu einem Solidaritätsbesuch in Damaskus eingetroffen, dem ersten Besuch eines UN-Chefs in Syrien seit 2009. Er rief die internationale Gemeinschaft auf, das Land nach dem Sturz von Bashar al-Assad zu unterstützen. Auf den von Israel besetzten Golanhöhen nannte er die Lage inakzeptabel und forderte humanitäre Hilfe für über 15 Millionen Menschen. Nahe der spanischen Hauptstadt Madrid wüten weiterhin schwere Waldbrände. Nach Angaben des Innenministeriums mussten rund 25.000 Menschen im Raum Madrid ihre Häuser verlassen. Insgesamt sind etwa 63.000 Betroffene in Sicherheit. In der Region Ávila verbrannten bisher bis zu 15.000 Hektar Fläche. Starker Wind erschwert die Löscharbeiten. Für Madrid selbst besteht derzeit keine Gefahr. Oldenburg. Die Bestände der Schwalben sind bundesweit deutlich zurückgegangen, deshalb ruft der Naturschutzbund NABU zu gezielter Unterstützung auf. Schwalbenfreunde sollen bestehende Nester erhalten, künstliche Nisthilfen anbringen und Kotbretter montieren. Wichtig sind außerdem Lehmpfützen oder Schalen mit feuchtem Lehm in Nestnähe, sowie naturnahe Gärten mit heimischen Blühpflanzen und ohne Pestizide. NABU und LBV vergeben für besonderes Engagement die Plakette Schwalbenfreundliches Haus. Bewerbungen nimmt die NABU Regionalgeschäftsstelle Oldenburger Land entgegen.
2: Genau, Elias, schauen wir mal aufs Wetter. Nach milden 18 Grad und Wolkenlücken bringt dir eine sanfte Brise heute dichte Wolken mit leichtem Regen bei 19 Grad. Morgen erwarten dich bei 18 Grad und sanfter Brise wieder Schauer. Übermorgen bleibt es unter kuscheligen Wolken trocken. Die Wellen am Südhafen tanzen heute wie morgen 1,5 Meter hoch. Das Niedrigwasser kommt um 16.06 Uhr. Die Flut steht um 22.01 Uhr. Die Sonne geht um 21.39 Uhr unter und um 5.30 Uhr wieder auf.
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3: Hier ist Holger, sportlich beim Rockradio Helgoland. Spannende Story. Torwart Heuer Fernandes sagt selbst, er musste den HSV erst erlernen und ist heute eines der Gesichter dieses Traditionsvereins. Und jetzt wird's episch. Hier kommt für euch Blaze of Glory von Jon Bon Jovi.
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0: Sag mal, Holger, nach Bowies Filthy Lesson eben, hast du dir eigentlich mal die Hände gewaschen?
1: Hygiene wird auf Helgoland völlig überbewertet, Tore.
0: Dachte ich mir. Wir spülen das weg mit dem Immigrant Song von Led Zeppelin.

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0: Tilo Reisers König von Deutschland. Passend, weil Hertha gerade seine Stars halten will. Kurz vor 16:30. Altschberger verlängert bis 2029, Brekalo bis 2028.
1: Fast wie Königshandel. Altschberger brachte angeblich rund 1,1 Millionen. Für Brekalo waren Angebote von mehr als 2 Millionen im Raum.
0: Gechter? Sein Vertrag läuft bis 2027. Leitl sagt, Linus ist unfassbar. Und er steht als Kandidat für die Kapitänsbinde.
1: 5 Kandidaten insgesamt. Seguin, Dardai, Cefuic, Brekalo und Gechter. Drama im Jugendheim.
0: Hertha drückt aufs Gas. Sobald die Spieler reden, soll es Angebote geben. Als nächstes kommt Invisible Touch von Genesis.

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0: 20 vor 5 auf Helgoland und nach Rad dreht sich hier alles im Kreis. Holger, lebst du noch?
1: Minimal, der Wind hält mich aufrecht.
0: Perfekt, wir schubsen dich direkt weiter mit Pushing Me Away.

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Und jetzt ein Musikwunsch von Lothar aus Dortmund. Er schickt ein frisches Moin und viele Grüße ins Studio, lobt unsere neue Internetseite und meint, mit The Rock ist er immer auf der richtigen Welle. Danke Lothar, dein Wunsch kommt jetzt. Hellraiser von Sweet. Laut aufdrehen.

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1: Ich bin Elias und das sind die Nachrichten. Saporischschja in der Südukraine ist erneut Ziel eines russischen Angriffs geworden. Dabei wurde mindestens eine Frau getötet und mehrere Menschen, darunter Kinder, verletzt. Auch aus der nordukrainischen Region Sumy werden nach nächtlichem Beschuss Tote und Verletzte gemeldet. Fotos zeigen schwere Schäden an Wohnhäusern. Aus den von Russland besetzten Teilen der Südukraine heißt es, bei einem ukrainischen Angriff auf eine touristische Anlage in Kyrilivka seien mindestens 11 Menschen, darunter mehrere Kinder, getötet worden. Spanien ruft wegen mehrerer verheerender Waldbrände erstmals die Notlage von nationalem Interesse aus. Besonders betroffen ist die Region Madrid mit großen Feuern bei Villa del Prado und San Martín de Valdeiglesias, wo mehr als 63.000 Menschen evakuiert wurden und wichtige Straßen gesperrt sind. In der Provinz Ávila zerstörte ein Großbrand bereits mehr als 9.000 Hektar. Mehrere Orte wurden geräumt, eine Person festgenommen. Insgesamt sollen in diesem Jahr landesweit rund 148.000 Hektar verbrannt sein. Oldenburg. Die Bestände der Schwalben sind bundesweit deutlich zurückgegangen, deshalb ruft der Naturschutzbund NABU zu gezielter Unterstützung auf. Schwalbenfreunde sollen bestehende Nester erhalten, künstliche Nisthilfen anbringen und Kotbretter montieren. Wichtig sind außerdem Lehmpfützen oder Schalen mit feuchtem Lehm in Nestnähe sowie naturnahe Gärten mit heimischen Blühpflanzen und ohne Pestizide. NABU und LBV vergeben für besonderes Engagement die Plakette Schwalbenfreundliches Haus. Bewerbungen nimmt die NABU-Regionalgeschäftsstelle Oldenburger Land entgegen.
2: Genau, Elias, schauen wir mal aufs Wetter. Nach milden 18 Grad und Wolkenlücken bringt dir eine sanfte Brise heute dichte Wolken mit leichtem Regen bei 19 Grad. Morgen erwarten dich bei 18 Grad und sanfter Brise wieder Schauer. Übermorgen bleibt es unter kuscheligen Wolken trocken. Die Wellen am Südhafen tanzen heute wie morgen 1,5 Meter hoch. Das Niedrigwasser kommt um 16:06 Uhr. Die Flut steht um 22:01 Uhr. Die Sonne geht um 21:39 Uhr unter und um 5:30 Uhr wieder auf.
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3: Hier ist sportlich auf The Rock Radio Helgoland. Nicht nur im Sturm, wo Lieberknecht noch Entscheidungen treffen muss. Darüber sprechen wir gleich ausführlich. Vorher gibt's für euch den passenden Soundtrack dazu. Hier kommen NERD mit ihrem Track Fly or Die. Laut aufdrehen und dranbleiben.

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Die Geschichte Helgolands. Heute vor der großen Wasserflut, Nordstrand und das feste Land. Au 1634, so berichtet die Chronik, war Nordstrand noch eng mit dem Festland verbunden. Vor der verheerenden Wasserflut trennte nur ein schmales Revier die Insel von der Geest. Gegen Hattstedt stand ein Fährhaus, von dem aus die Leute sich übersetzen ließen. Ein alltäglicher, beinahe unspektakulärer Verkehr zwischen Marschinsel und Festland. Von der Purrenkoog bei Husum aus konnte man bei Ebbe mit Wagen und zu Fuß die Strecke zurücklegen, wenn das Wasser abgelaufen war. Der Meeresarm war flach und berechenbar genug, dass Bauern mit ihren Fuhrwerken den Weg nutzten, um Märkte, Kirchen und Ämter auf dem Festland zu erreichen. Diese beschriebene Verbindung spiegelt die alte Struktur der nordfriesischen Inselwelt wider, in der Land und Meer in einem ständig wechselnden, aber vertrauten Verhältnis standen. Nur wenige Monate später sollte die Burcha die Flut vom 11.12. Oktober 1634 diese vertraute Landschaft zerreißen. Die Sturmflut überflutete Nordstrand, zerstörte Deiche und ließ große Teile der Insel im Meer versinken. Die zuvor so selbstverständliche Passage bei Ebbe wurde damit zur Erinnerung an eine untergegangene Topographie. In der regionalen Geschichte Nordfrieslands markiert diese Flut einen tiefen Einschnitt. Aus dem einst nahezu festlandnahen Nordstrand wurden die zerstückelten Reste Nordstrand, Pellworm und Halligen. Ein Wandel, der bis heute das Kartenbild der Nordseeküste prägt.

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2: Beim Zählen, Still Counting hat uns dran erinnert, kurz zu Kicker Plus. 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
3: Und wir sind hier, 20 nach 5, fast Beatles-Zeit.
2: Als nächstes kommt

0: 20 nach 5 auf Helgoland. Holger, die Beatles hatten eben einen singenden Vogel. Aber was ist das auf deinem Kopf?
1: Das ist wetterfester Rock'n'Roll-Schick für die Inseltore.
0: Na, hoffentlich hält er gleich Stand bei Tokyo Hotel und durch den Monsun.

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0: Viertel vor sechs auf Helgoland. Oasis sind gerade weggeschlittert. Holger, lebst du noch?
1: Fast. Nach dem Kaffee bin ich quasi unzerstörbar.
0: Na dann ab dafür mit Steely Dan und Reelin' in the Year.

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1: Hallo, ich bin Stefan. Saporischschja in der Südukraine ist erneut Ziel eines russischen Angriffs geworden. Dabei wurde mindestens eine Frau getötet und mehrere Menschen, darunter Kinder, verletzt. Auch aus der nordukrainischen Region Sumy werden nach nächtlichem Beschuss Tote und Verletzte gemeldet. Fotos zeigen schwere Schäden an Wohnhäusern. Aus den von Russland besetzten Teilen der Südukraine heißt es, bei einem ukrainischen Angriff auf eine touristische Anlage in Kyrylivka seien mindestens 11 Menschen, darunter mehrere Kinder, getötet worden. Spanien ruft wegen mehrerer verheerender Waldbrände erstmals die Notlage von nationalem Interesse aus. Besonders betroffen ist die Region Madrid mit großen Feuern bei Villa del Prado und San Martín de Valdeiglesias, wo mehr als 63.000 Menschen evakuiert wurden und wichtige Straßen gesperrt sind. In der Provinz Ávila zerstörte ein Großbrand bereits mehr als 9.000 Hektar. Mehrere Orte wurden geräumt, eine Person festgenommen. Insgesamt sollen in diesem Jahr landesweit rund 148.000 Hektar verbrannt sein. Schleswig-Holstein verzeichnet trotz wochenlang wechselhaften Wetters eine positive Saison im Fahrradtourismus. Nach Angaben der Tourismusagentur Schleswig-Holstein sind vor allem Tages- und Rundtouren stark nachgefragt. Viele Entscheidungen würden kurzfristig getroffen im Kreis Herzogtum Lauenburg, der ADFC Radreiseregion werden will, sowie am Fernradweg Ochsenweg wird in bessere Infrastruktur investiert. Laut ADFC-Landesgeschäftsführer Jan Voss entwickelt sich Schleswig-Holstein zunehmend vom reinen Tourismusland zum Radreiseland. Das waren die Nachrichten. Jetzt das Wetter mit Molly.
2: Danke, Stefan. Heute also eher Nordsee in so um die 18, 19 Grad. Ein paar helle Lücken sind drin. Später zieht es zu. Dazu leichter Regen und ein spürbarer bis lebhafter Wind. Morgen ähnlich frisch bei rund 18 Grad. Dazu viele Schauer, einzelne Gewitter. Der Wind legt noch etwas zu. Die Wellen stehen bei gut 1,5 Metern. Übermorgen weiter wechselhaft bei 18 Grad, dazu schwächerer Wind, Hochwasser am Vormittag, abends fällt das Wasser wieder, Sonnenaufgang um 5.30 Uhr, Sonnenuntergang um 21.39 Uhr.
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3: Moin, hier ist Nina von The Rock Radio Helgoland. Europas Häfen bleiben verstopft. In Hamburg und Rotterdam stauen sich die Containerschiffe. Wartezeiten ohne Ende. Für uns heißt das, Lieferungen dauern, Preise können steigen. Passend dazu tauchen wir jetzt ab auf die Weltmeere. Hier kommt Seven Seas von Echo and the Bunnymen.

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0: 20 nach 6 auf Helgoland und Nina, James Brown war gerade verdammt laut.
1: Zu laut für dich am frühen Morgen.
0: Ich brauche jetzt dringend etwas Beistand. Hier ist Madonna mit Oh.

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1: Hier ist Elias am Mikrofon. Willkommen zu den Nachrichten. Einen Monat nach den schweren Erdbeben im Norden Venezuelas mit den Stärken 7,2 und 7,5 melden die Behörden offiziell 5.546 Tote und 16.740 Verletzte. Die letzte offizielle Zahl der Vermissten von 157 Menschen ist seit dem 25. Juni unverändert, während eine Bürgerinitiative von rund 29.500 vermissten Personen spricht. Die Weltbank schätzt die Sachschäden auf rund 19,6 Milliarden US-Dollar. Saporischschja in der Südukraine ist erneut Ziel eines russischen Angriffs geworden. Dabei wurde mindestens eine Frau getötet und mehrere Menschen, darunter Kinder, verletzt. Auch aus der nordukrainischen Region Sumy werden nach nächtlichem Beschuss Tote und Verletzte gemeldet. Fotos zeigen schwere Schäden an Wohnhäusern. Aus den von Russland besetzten Teilen der Südukraine heißt es, bei einem ukrainischen Angriff auf eine touristische Anlage in Kyrilivka seien mindestens 11 Menschen, darunter mehrere Kinder, getötet worden. Schleswig-Holstein verzeichnet im ersten Halbjahr weniger neue Balkonkraftwerke, die aber mehr Strom erzeugen. Nach Angaben des Umweltministeriums wurden landesweit 8.530 neue Anlagen auf Balkonen und Terrassen installiert, rund 650 weniger als im gleichen Zeitraum des Jahres 2025. Insgesamt sind im Marktstammdatenregister 85.500 Balkonkraftwerke in Schleswig-Holstein erfasst, Platz 4 in Deutschland. Staatssekretär für Energiewende Joschka Knut wertet die Entwicklung als Schritt weg von fossilen Energieträgern.
2: Danke, Stefan. Heute also eher Nordsee in so um die 18, 19 Grad. Ein paar helle Lücken sind drin. Später zieht es zu. Dazu leichter Regen und ein spürbarer bis lebhafter Wind. Morgen ähnlich frisch bei rund 18 Grad. Dazu viele Schauer, einzelne Gewitter. Der Wind legt noch etwas zu. Die Wellen stehen bei gut 1,5 Metern. Übermorgen weiter wechselhaft bei 18 Grad, dazu schwächerer Wind, Hochwasser am Vormittag, abends fällt das Wasser wieder, Sonnenaufgang um 5.30 Uhr, Sonnenuntergang um 21.39 Uhr.
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3: Moin, du bist bei Radio Helgoland, ich bin Thorsten und begleite dich durch die 19 Uhr Stunde. Gleich sprechen wir über ein ernstes Thema. In der Wesermarsch gibt es immer weniger Schwalben. Wir schauen, wie du den Tieren konkret helfen kannst. Erstmal aber drehen wir die Lautstärke hoch. Hier kommt für dich Funk Nummer 49 von der James Gang.

0: American Woman und es ist kurz nach 7 am Samstag, jetzt ein ernsterer Hit. Schwalbenbestände sind bundesweit deutlich zurückgegangen, sagt der NABU und gibt 3 Tipps aus Oldenburg.
1: Tipp 1. Bestehende Nester erhalten oder künstliche Nisthilfen nach der Brutsaison anbringen, plus ein Kotbrett etwa 60 cm unter dem Nest.
0: Tipp 2. Schwalben formen Nester aus Lehm, feuchte Bodenstellen oder in Wasser angerührter Lehm in einer flachen Schale in Nähe des Brutplatzes, sicher vor Katzen, so Mario Göwert.
1: Tipp 3. Schwalben fressen Fluginsekten und die werden rar. NABU nennt heimische Blühpflanzen, offene Bodenstellen und Verzicht auf Pestizide als Hilfen.
0: NABU und LBV vergeben die Plakette Schwalbenfreundliches Haus. Unterlagen in Oldenburg, Schlosswall 15, montags bis donnerstags 15 bis 17 Uhr, Teleneo 0441 25600, mail@nabu-oldenburg.de. Hier kommt Hearts Don't Break Around Here von Ed Sheeran.

Schon verrückt, dass So Far Away eigentlich ein Heimweh-Song ist. Und Carole King hat das Ding auf Tapestry geschrieben, während ihr eigenes Leben komplett im Umbruch war. Typisch. Chaos im Privatleben, aber am

0: Klavier, alles im Griff.
1: Ja, und genau das hörst du. Dieser trockene, intime Sound, fast wie ein Tagebucheintrag mit Klavierakkorden.
0: Wenn du da nicht an irgendwen denkst, der viel zu weit weg ist, bist du wahrscheinlich derjenige, der abgehauen ist.
1: Wir bleiben aber hier auf Helgoland und gehen jetzt weiter nach

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0: Coming Home von Lynyrd Skynyrd. Klingt wie, Schatz, ich war nur kurz 20 Jahre auf Tour, jetzt bin ich ja wieder da.
1: Ja, aber genau das spürt man, diese typische Südstaaten-Mischung aus Straßenstaub, Heimweh und Gitarrensolo.
0: Und live haben sie den Song ja ewig kaum gespielt, als hätten sie selbst den Weg nach Hause verpasst.
1: Dafür bringen wir euch jetzt direkt weiter auf die Straße. Hier kommt American Woman von The Guess Who. Bleibt dran. 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

0: American Woman, kleiner Fun Fact. Der Sänger hat den Text damals auf der Bühne improvisiert, weil ihm die Seite gerissen ist. Aus Verzweiflung zur Rockhymne. Kannst du dir nicht ausdenken.
1: Passt zur Zeit. Vietnamkrieg, politische Spannungen, da wurde aus der Frau ziemlich schnell ein Bild für die USA. Viele Radiosender waren davon nicht begeistert.
0: Ja, und die CIA hat's überlebt.
1: Wir bleiben bei starken Aussagen. Jetzt kommt Tina Turner mit What's Love Got to Do With It auf The Rock Radio Helgoland.

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2: Am 25.07.1965, heute vor 61 Jahren, passierte etwas, das Rockgeschichte neu schrieb. In Freebody Park auf dem Newport Folk Festival stieg Bob Dylan in Carnaby Street Klamotten und mit einer 1964er Fender Stratocaster zum ersten Mal öffentlich mit Band aufs Podium. Begleitet von Mitgliedern der Paul Butterfield Blues Band, Mike Bloomfield an der Gitarre, Al Cooper an den Tasten, Jerome Arnold am Bass, Sam Lay am Schlagzeug. Er eröffnete mit Maggie's Farm, legte dann die allererste

erste Live-Version von Like a Rolling Stone hin. Die Single war nur 5 Tage zuvor erschienen und spielte noch eine frühe Fassung von Phantom Engineer. Nach kaum 15 Minuten verließ die Band die Bühne, gingen Rufe hoch. Dylan kehrte solo zurück und beendete den Abend mit It's All Over Now, Baby Blue und Mr. Tambourine Man. Die Legende spricht von wütenden Folkpuristen, die verraten riefen. Die Realität war nuancierter. Ein gespaltenes Publikum, viele jubelnd, eine laute, schlecht gemischte Anlage, Stimmen, die sich in der Übersteuerung verloren. Das Auftreten, Lederjacke, elektrische Gitarre, wirkte wie Absage an die Rolle des reinen Protestsängers. Die Songwahl, lauter Bluesrock und provokanter Text, tat ihr Übriges. Dieser kurzen, kontroversen Nacht verdankt die populäre Musik einen Schub Richtung Folkrock und den Beweis, dass elektrische Lautstärke nicht die Intelligenz der Texte schlucken muss. Dylan kehrte erst 2002 nach Newport zurück. Ein Wendepunkt, dessen Nachbeben noch heute in den Akkorden moderner Songwriter spürbar sind. Knocking on Heaven's Door.

0: Der Jean Genie, Sascha, Bowies kleiner Freak aus New York. Eigentlich nichts anderes als ein Liebesbrief an einen Typen, der zu laut, zu wild und zu alles war. Perfekter Rockstoff.
1: Genau, und musikalisch lehnt sich Bowie da ja ziemlich deutlich an den Boogie von The Yardbirds an. Diese dreckige Mundharmonika, der schleppende Groove, man riecht förmlich den Asphalt.
0: Und trotzdem, jeder dachte damals, das wäre ein Wortspiel auf Jean Genet, den Schriftsteller. Bowie so, nö, nur ein Spitzname von einem Kumpel.
1: Von Bowies schmutzigen Straßen direkt in die Pariser Schlafzimmer. Hier kommt Je t'aime moi non plus von Serge Gainsbourg auf Rockradio Helgoland.
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1: Ich bin Elias und das sind die Nachrichten. In Südwestfrankreich kämpfen Feuerwehr und Militär weiter gegen schwere Waldbrände, besonders um Le Porche und nördlich der Bucht von Arcachon. Die Flammen haben bereits eine Fläche verwüstet, die etwa dreimal so groß ist wie Paris.

0: Tausende Menschen sind evakuiert. Bis zum Abend sollen rund 1500 Soldatinnen und Soldaten zur Unterstützung verlegt werden. Zudem ist ein umgebautes Militärflugzeug des Typs AV-400M im Einsatz. Innenminister Laurent Nunez sieht dank Regen leichte Entspannung. Die Tour de France Schlussetappe wird verkürzt. Saporischschja in der Südukraine ist erneut Ziel eines russischen Angriffs geworden. Dabei wurde mindestens eine Frau getötet und mehrere Menschen, darunter Kinder, verletzt. Auch aus der nordukrainischen Region Sumy werden nach nächtlichem Beschuss Tote und Verletzte gemeldet. Fotos zeigen schwere Schäden an Wohnhäusern. Aus den von Russland besetzten Teilen der Südukraine heißt es, bei einem ukrainischen Angriff auf eine touristische Anlage in Kyrilivka seien mindestens 11 Menschen, darunter mehrere Kinder, getötet worden. Schleswig-Holstein verzeichnet im ersten Halbjahr weniger neue Balkonkraftwerke, die aber mehr Strom erzeugen. Nach Angaben des Umweltministeriums wurden landesweit 8.530 neue Anlagen auf Balkonen und Terrassen installiert, rund 650 weniger als im gleichen Zeitraum des Jahres 2025. Insgesamt sind im Marktstammdatenregister 85.500 Balkonkraftwerke in Schleswig-Holstein erfasst, Platz 4 in Deutschland. Staatssekretär für Energiewende Joschka Knut wertet die Entwicklung als Schritt weg von fossilen Energieträgern. Soweit die Nachrichten. Molly, was macht das Wetter?
1: Ja, Elias, ein Blick aufs Wetter. Jetzt ist es grau, dicht bewölkt und rund 18 Grad. Mit dem Wind fühlt es sich eher nach Pulli als nach Badehose an. Heute bleibt es trüb, später am Abend leichter Regen, dazu mäßiger, böiger Wind und 1,5 Meter Welle am Südhafen. Morgen viele Wolken, kurze Schauer, um die 18 Grad, dazu frischer Wind und etwas kabbelige See. Übermorgen geht das Spiel mit Wolken und Nieselregen weiter. Sonnenuntergang um 21.39 Uhr, Sonnenaufgang um 5.30 Uhr.
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3: Guten Abend, ihr Lieben, hier ist Stefan auf Radio Helgoland, euer Musiknerd für den Samstagabend. Schön, dass ihr dabei seid. Wir starten direkt mit einem Klassiker. Can't Heat und ihr großartiger Song Let's Work Together. Viel Spaß.

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0: Viertel nach acht und graue Wolken über Helgoland. Stefan, hast du bei Leonard Cohen gerade heimlich geweint?
1: Nur ganz kurz, Sascha. Aber zum Glück pustet uns jetzt Thin Lizzy mit Rosalie wieder trocken.

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0: Wenn die Scorpions Rock You Like a Hurricane schmettern, sehe ich immer noch 80er Föhnfrisuren vor mir, auch wenn die Band damals schon über 30 war.
1: Ja, und trotzdem haben sie mit dem Song nochmal richtig internationalen Rückenwind bekommen. MTV, US-Charts, volle Stadien. Klarer Beweis, Timing ist alles.
0: Und live brüllt da jede Generation mit, von Dad-Rockern bis Festival-Kids.
1: Bleibt energiegeladen, wir drehen jetzt runter auf Herzfrequenz. Hier kommen The Black Keys mit Lovers auf The Rock Radio Helgoland.

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1: Willkommen zu den Nachrichten. Ich bin Elias. Zum ersten Mal seit mehr als 15 Jahren besucht wieder ein UN-Generalsekretär Syrien. Antonio Guterres sprach in Damaskus von einem Solidaritätsbesuch und traf Übergangspräsident Ahmed al-Sharaa sowie Außenminister Assad al-Shaibani. Er besuchte auch das Militärgefängnis Said Najjar. Guterres hatte Reisen seit Beginn der Unterdrückung 2011 gemieden. Laut UN sind rund 15,6 Millionen Syrer auf Hilfe angewiesen. In Südwestfrankreich kämpfen Feuerwehr und Militär weiter gegen schwere Waldbrände, besonders um Le Porche und nördlich der Bucht von Arcachon. Die Flammen haben bereits eine Fläche verwüstet, die etwa dreimal so groß ist wie Paris. Tausende Menschen sind evakuiert. Bis zum Abend sollen rund 1500 Soldatinnen und Soldaten zur Unterstützung verlegt werden.

0: Zudem ist ein umgebautes Militärflugzeug des Typs AVIR-100M im Einsatz. Innenminister Laurent Nunez sieht dank Regen leichte Entspannung, die Tour de France Schlussetappe wird verkürzt. Schleswig-Holstein verzeichnet im ersten Halbjahr weniger neue Balkonkraftwerke, die aber mehr Strom erzeugen. Nach Angaben des Umweltministeriums wurden landesweit 8.530 neue Anlagen auf Balkonen und Terrassen installiert, rund 650 weniger als im gleichen Zeitraum des Jahres 2025. Insgesamt sind im Marktstammdatenregister 85.500 Balkonkraftwerke in Schleswig-Holstein erfasst, Platz 4 in Deutschland. Staatssekretär für Energiewende Joschka Knut wertet die Entwicklung als Schritt weg von fossilen Energieträgern.
1: Ja, Elias, ein Blick aufs Wetter. Jetzt ist es grau, dicht bewölkt und rund 18 Grad. Mit dem Wind fühlt es sich eher nach Pulli als nach Badehose an. Heute bleibt es trüb, später am Abend leichter Regen, dazu mäßiger, böiger Wind und 1,5 Meter Welle am Südhafen. Morgen viele Wolken, kurze Schauer, um die 18 Grad, dazu frischer Wind und etwas kabbelige See. Übermorgen geht das Spiel mit Wolken und Nieselregen weiter. Sonnenuntergang um 21.39 Uhr, Sonnenaufgang um 5.30 Uhr.
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3: Guten Abend, liebe Hörerinnen und Hörer von Radio Helgoland. Hier ist Stefan, Ihr Musikexperte am Samstagabend. Schön, dass Sie dabei sind. Gleich entführen wir Sie in die weiten keltischer Klanglandschaften mit Wild Mountain Thyme.

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Die Geschichte Helgolands. Heute vor der großen Wasserflut, Nordstrand und das feste Land. Au 1634, so berichtet die Chronik, war Nordstrand noch eng mit dem Festland verbunden. Vor der verheerenden Wasserflut trennte nur ein schmales Revier die Insel von der Geest. Gegen Hattstedt stand ein Fährhaus, von dem aus die Leute sich übersetzen ließen. Ein alltäglicher, beinahe unspektakulärer Verkehr zwischen Marschinsel und Festland. Von der Purrenkoog bei Husum aus konnte man bei Ebbe mit Wagen und zu Fuß die Strecke zurücklegen, wenn das Wasser abgelaufen war. Der Meeresarm war flach und berechenbar genug, dass Bauern mit ihren Fuhrwerken den Weg nutzten, um Märkte, Kirchen und Ämter auf dem Festland zu erreichen. Diese beschriebene Verbindung spiegelt die alte Struktur der nordfriesischen Inselwelt wider, in der Land und Meer in einem ständig wechselnden, aber vertrauten Verhältnis standen. Nur wenige Monate später sollte die Burcha die Flut vom 11.12. Oktober 1634 diese vertraute Landschaft zerreißen. Die Sturmflut überflutete Nordstrand, zerstörte Deiche und ließ große Teile der Insel im Meer versinken. Die zuvor so selbstverständliche Passage bei Ebbe wurde damit zur Erinnerung an eine untergegangene Topographie. In der regionalen Geschichte Nordfrieslands markiert diese Flut einen tiefen Einschnitt. Aus dem einst nahezu festlandnahen Nordstrand wurden die zerstückelten Reste Nordstrand, Pellworm und Halligen. Ein Wandel, der bis heute das Kartenbild der Nordseeküste prägt.

0: Adele and Hell von Tim Berry und Julie Carr. Ich liebe ja, wie die zwei klingen, als würden sie sich in einer alten Kellerbar gegenüber sitzen, nur mit einer Flasche Whisky zwischen sich.
1: Total, diese rauen Stimmen und dann diese fast zärtlichen Harmonien. Klingt, als würden sie dir eine Beichte ins Ohr flüstern.
0: Und wie Tim singt, als würde gleich alles auseinanderfallen, während Julie ihn mit ihrer Stimme wieder einfängt. Das ist schon eine eigene kleine Welt.
1: Wenn ihr in der Stimmung bleiben wollt, wir drehen jetzt leicht nach vorn, hier kommt Masturbation Blues von David Coe Allen.

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0: Melissa Manchester mit Just You and I. Ich mag, wie der Song klingt, als wäre er direkt aus einem alten Kinofilm gefallen. So richtig Szene im Regen mit Trenchcoat.
1: Stimmt, und spannend, der Track stammt ja aus den frühen 80ern, als sie schon eher für große Balladen bekannt war. Hier hört man schön, wie viel Musical-Erfahrung sie mitbringt.
0: Perfekte Überleitung für Nähe und Gefühl, denn wir bleiben beim Du- und Ich-Thema, nur etwas norddeutscher.
1: Hier kommt für dich Ohne dich von Rolf Zukowski auf The Rock Radio Helgoland.
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0: Fast 10 auf Helgoland und bei dem Wind da draußen wird's ungemütlich. Stefan, hast du eigentlich Angst im Dunkeln?
1: Nur wenn du versuchst zu singen, Sascha.
0: Keine Sorge, das überlassen wir Mike and the Mechanics mit Over

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1: Hier sind die wichtigsten Nachrichten des Tages. Ich bin Sascha. Zum ersten Mal seit mehr als 15 Jahren besucht wieder ein UN-Generalsekretär Syrien. Antonio Guterres sprach in Damaskus von einem Solidaritätsbesuch und traf Übergangspräsident Ahmed al-Sharaa sowie Außenminister Asaad al-Shaibani. Er besuchte auch das Militärgefängnis Said Najjar. Guterres hatte Reisen seit Beginn der Unterdrückung 2011 gemieden. Laut UN sind rund 15,6 Millionen Syrer auf Hilfe angewiesen. Saporischschja in der Südukraine ist erneut Ziel eines russischen Angriffs geworden. Dabei wurde mindestens eine Frau getötet und mehrere Menschen, darunter Kinder, verletzt. Auch aus der nordukrainischen Region Sumy werden nach nächtlichem Beschuss Tote und Verletzte gemeldet. Fotos zeigen schwere Schäden an Wohnhäusern. Aus den von Russland besetzten Teilen der Südukraine heißt es, bei einem ukrainischen Angriff auf eine touristische Anlage in Kyrilivka seien mindestens 11 Menschen, darunter mehrere Kinder, getötet worden. Moorkirch: Nach dem plötzlichen Tod ihres Bruders im Dezember 2021 hat Katrin Beusen das damals angeschlagene Familienunternehmen Peters Wärmetechnik übernommen und einen umfassenden Sanierungsprozess angestoßen. Sie gab ihre Bankkarriere in Hamburg auf, wurde Inhaberin, installierte eine neue Geschäftsführung und arbeitete zusätzlich in einer Versicherungsagentur in Kappeln, um das Unternehmen zu entlasten. Inzwischen feierte der Betrieb seinen 50. Geburtstag und hat sein Angebot um Elektro-, Photovoltaik und Fliesen erweitert. Das war das Neueste aus der Nachrichtenredaktion. Molly, was sagt das Wetter?
2: Ja, Sascha, ein Blick aufs Wetter. Jetzt ist es dicht bewölkt und grau bei rund 18 Grad. Fühlt sich an wie Pullover statt T-Shirt. Heute bleibt es meist trocken. Der Wind pustet spürbar. In Böen kräftiger. Auf See knapp 2 Meter Welle. In der Nacht leichter Regen. Morgen und übermorgen grau mit Schauern. Um 18 Grad. Dazu schwächerer Wind und etwa 1,5 Meter Wellen. Die Tide läuft normal durch. Sonnenaufgang morgen um 5.30 Uhr. Sonnenuntergang um 21.37 Uhr.
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3: Hier ist Ralf. Ihr hört die Nachtschwärmer auf The Rock Radio Helgoland. Trotz Regen und Sommerhitze strampeln die Radfans in Schleswig-Holstein weiter kräftig los. Der Radtourismus bleibt stark. Und damit ihr im Kopf mitradeln könnt, kommt jetzt ein moderner Klassiker. Sonnendeck von Peter Licht. Laut aufdrehen und genießen.
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war Domenica von Randy Crawford featuring Zucchero. 20 nach 10 hier auf Helgoland, kurz zum Radurlaub. Ob Küste oder Binnenland, Schleswig-Holstein hat für dich als Radler viel zu bieten. Tages- und Rundtouren sind gefragt. Regen oder Hitze halten viele nicht ab. Man passt die Route einfach an. E-Bikes boomen. Regionen wie das Herzogtum Lauenburg peilen ADFC-Zertifizierung an. Der Ochsenweg wird ausgebaut. Die Touristiker hoffen auf einen starken Herbst. Perfekte Zeit für eine verlängerte Tour. Bleib dran. Jetzt geht's weiter mit The Air That I Breathe von Phil Everly.

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1: In einer Nacht wie dieser schaut man besser nicht auf die Uhr. Ich sag's trotzdem. 11:15. Kuschelt euch ein. Hier sind Mark Knopfler und Emmylou Harris.

Agnes hat uns eben ganz schön durchgeschüttelt. Es ist fast 11 Uhr auf Helgoland und Zeit fürs Herz. Paula Cole singt uns jetzt ganz optimistisch in den späten Abend mit

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3: Willkommen zu den Nachrichten, ich bin Elias. Zum ersten Mal seit mehr als 15 Jahren besucht wieder ein UN-Generalsekretär Syrien. Antonio Guterres sprach in Damaskus von einem Solidaritätsbesuch und traf Übergangspräsident Ahmed al-Sharaa sowie Außenminister Assad al-Shaibani. Er besuchte auch das Militärgefängnis Said Najjar. Guterres hatte Reisen seit Beginn der Unterdrückung 2011 gemieden. Laut UN sind rund 15,6 Millionen Syrer auf Hilfe angewiesen. In Frankreich breiten sich die Waldbrände immer weiter aus, besonders westlich von Bordeaux, wo sich die Brandfläche innerhalb eines Tages verdoppelt hat und inzwischen mehr als 30.000 Hektar betroffen sind. Weiter südlich wütet ein weiteres großes Feuer. Die Einsatzkräfte konzentrieren sich darauf, Orte und Menschen zu schützen, weil die Brände trotz Löschflugzeugen und eines Militärtransporters vom Typ A 400M nicht unter Kontrolle gebracht werden können. Mehr als 200.000 Menschen sind in Notunterkünften. Schleswig-Holstein verzeichnet im ersten Halbjahr weniger neue Balkonkraftwerke, die aber mehr Strom erzeugen. Nach Angaben des Umweltministeriums wurden landesweit 8.530 neue Anlagen auf Balkonen und Terrassen installiert, rund 650 weniger als im gleichen Zeitraum des Jahres 2025. Insgesamt sind im Marktstammdatenregister 85.500 Balkonkraftwerke in Schleswig-Holstein erfasst, Platz 4 in Deutschland. Staatssekretär für Energiewende Joschka Knut wertet die Entwicklung als Schritt weg von fossilen Energieträgern.
4: Ja, Sascha, ein Blick aufs Wetter. Jetzt ist es dicht bewölkt und grau bei rund 18 Grad. Fühlt sich an wie Pullover statt T-Shirt. Heute bleibt es meist trocken. Der Wind pustet spürbar. In Böen kräftiger. Auf See knapp 2 Meter Welle. In der Nacht leichter Regen. Morgen und übermorgen grau mit Schauern. Um 18 Grad. Dazu schwächerer Wind und etwa 1,5 Meter Wellen. Die Tide läuft normal durch. Sonnenaufgang morgen um 5.30 Uhr, Sonnenuntergang um 21.37 Uhr.
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3: Hier ist Ralf, Nachtschwärmer auf The Rock Radio Helgoland. Nach langem Ringen verschafft Föhr bedrängten Inselbetrieben erstmal Luft. Wichtig für Jobs und das tägliche Leben auf den Inseln. Jetzt für euch ein Klassiker zum Durchatmen. Just Because von Freddy Fender. Bleibt dran, hier wird's weiter gemütlich.

passt doch. Viertel nach elf auf Helgoland. Allerhöchste Zeit, die Leine mal so richtig locker zu lassen. Hier ist Damien Rice mit Dogs.

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1: Am 25.07.1965, heute vor 61 Jahren, passierte etwas, das Rockgeschichte neu schrieb. In Freebody Park auf dem Newport Folk Festival stieg Bob Dylan in Carnaby Street Klamotten und mit einer 1964er Fender Stratocaster zum ersten Mal öffentlich mit Band aufs Podium. Begleitet von Mitgliedern der Paul Butterfield Blues Band, Mike Bloomfield an der Gitarre, Al Cooper an den Tasten, Jerome Arnold am Bass, Sam Lay am Schlagzeug. Er eröffnete mit Maggie's Farm, legte dann die allererste Live-Version von Like a Rolling Stone hin, die Single war nur 5 Tage zuvor erschienen und spielte noch eine frühe Fassung von Phantom Engineer. Nach kaum 15 Minuten verließ die Band die Bühne, gingen Rufe hoch, Dylan kehrte solo zurück und beendete den Abend mit It's All Over Now, Baby Blue und Mr. Tambourine Man. Die Legende spricht von wütenden Folkpuristen, die verraten riefen. Die Realität war nuancierter. Ein gespaltenes Publikum, viele jubelnd, eine laute, schlecht gemischte Anlage, Stimmen, die sich in der Übersteuerung verloren. Das Auftreten, Lederjacke, elektrische Gitarre, wirkte wie Absage an die Rolle des reinen Protestsängers. Die Songwahl, lauter Bluesrock und provokanter Text, tat ihr Übriges. Dieser kurzen, kontroversen Nacht verdankt die populäre Musik einen Schub Richtung Folkrock und den Beweis, dass elektrische Lautstärke nicht die Intelligenz der Texte schlucken muss. Dylan kehrte erst 2002 nach Newport zurück. Ein Wendepunkt, dessen Nachbeben noch heute in den Akkorden moderner Songwriter spürbar sind. Knocking on Heaven's Door.

nach Ruby Tuesday von Melanie. Schönes Stück. Eine kurze Bitte. Es ist fast 12 Uhr. Und bevor wir weitermachen, ein Herz für unsere Schwalben. Die Bestände gehen zurück, sagt der Nabu. Wenn du Nester hast, lass sie stehen. Oder häng nach der Brutzeit künstliche Nisthilfen an. Ein Kotbrett etwa 60 cm unter dem Nest hilft. Leg auch eine feuchte Lehmstelle in Nestnähe an, aber katzensicher. Im Garten heimische Blumen, offene Erde und kein Pestizid bringen Insekten und retten Vögel.

Wer sich engagiert, kann die Plakette Schwalbenfreundliches Haus bekommen. Infos gibt's bei der NABU-Geschäftsstelle Oldenburg. Und jetzt weiter mit Here and Now von Luther Vandross.

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1: Hier ist Elias am Mikrofon. Willkommen zu den Nachrichten. Zum ersten Mal seit mehr als 15 Jahren besucht wieder ein UN-Generalsekretär Syrien. Antonio Guterres sprach in Damaskus von einem Solidaritätsbesuch und traf Übergangspräsident Ahmed al-Sharaa sowie Außenminister Assad al-Shaibani. Er besuchte auch das Militärgefängnis Said Najjar. Guterres hatte Reisen seit Beginn der Unterdrückung 2011 gemieden. Laut UN sind rund 15,6 Millionen Syrer auf Hilfe angewiesen. In Frankreich breiten sich die Waldbrände weiter aus, vor allem westlich von Bordeaux. Dort hat sich die Brandfläche innerhalb eines Tages verdoppelt und umfasst inzwischen mehr als 30.000 Hektar. Weiter südlich wütet ein weiteres großes Feuer. Trotz Löschflugzeugen und eines Militärtransporters können die Brände nicht kontrolliert werden. Über 200.000 Menschen mussten in Notunterkünfte. Moorkirch. Nach dem plötzlichen Tod ihres Bruders im Dezember 2021 hat Katrin Beusen das damals angeschlagene Familienunternehmen Peters Wärmetechnik übernommen und einen umfassenden Sanierungsprozess angestoßen. Sie gab ihre Bankkarriere in Hamburg auf, wurde Inhaberin, installierte eine neue Geschäftsführung und arbeitete zusätzlich in einer Versicherungsagentur in Kappeln, um das Unternehmen zu entlasten. Inzwischen feierte der Betrieb seinen 50. Geburtstag und hat sein Angebot um Elektro, Photovoltaik und Fliesen erweitert.
2: Ja, Sascha, ein Blick aufs Wetter. Jetzt ist es dicht bewölkt und grau bei rund 18 Grad. Fühlt sich an wie Pullover statt T-Shirt. Heute bleibt es meist trocken. Der Wind pustet spürbar. In Böen kräftiger. Auf See knapp 2 Meter Welle. In der Nacht leichter Regen. Morgen und übermorgen grau mit Schauern. Um 18 Grad. Dazu schwächerer Wind und etwa 1,5 Meter Wellen. Die Tide läuft normal durch. Sonnenaufgang morgen um 5.30 Uhr, Sonnenuntergang um 21.37 Uhr.

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Shirley Brown gibt es also nichts mehr. Halb so wild. Bei uns ist es eh schon 20 nach 12. George Harrison kümmert sich jetzt um das Poor Little Girl.

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Die Animals wollten nur nicht missverstanden werden. Verstehen wir vollkommen, hier kurz nach 12:30 auf Helgoland. Und weil gute Vorsätze täglich zählen, feiert Alison Mora jetzt einfach

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1: Hier sind die neuesten Nachrichten, ich bin Elias. In der Türkei hat der frühere CHP-Chef Özgür Özel am Freitag auf der Plattform X die Gründung seiner neuen sozialdemokratischen Partei Yeni Parti bekannt gegeben und damit den Bruch mit der CHP besiegelt. Ein Gericht hatte ihn zuvor abgesetzt und seinen Vorgänger Kemal Kılıçdaroğlu zurückgeholt. Nach ersten Angaben wechseln 90 von 135 CHP-Abgeordneten zu Özel. Du erfährst, die lettische Außenministerin Vaiva Brace bestätigte empört, dass ein russischer Angriff das lettische Honorarkonsulat in Slowjansk beschädigt hat. Mindestens 6 Zivilistinnen und Zivilisten starben, mehrere Dutzend wurden verletzt. Der Honorarkonsul Oleksandr Pavenko blieb unverletzt. Der lettische Präsident nannte den Angriff ein Kriegsverbrechen. EU-Spitzenvertreterinnen verurteilten den Schlag. Ursula von der Leyen sprach den betroffenen Familien ihr Beileid aus. Kiew berichtete von gelenkten Flugbomben, die Wohnhäuser, das Konsulat und Fahrzeuge trafen. Rothenburg im Landkreis. Rothenburg gibt es aktuell für rund 1460 Kinder unter 3 Jahren einen Kita-Platz. Die Betreuungsquote liegt laut amtlicher Statistik bei knapp 35%. Nach einer Studie des Deutschen Jugendinstituts sehen Eltern in Niedersachsen jedoch einen Bedarf von 53%. Die Gewerkschaft Nahrung Genussgaststätten warnt vor erheblichen Problemen, falls die Bundesregierung das Arbeitszeitgesetz ändert und den 8-Stunden-Tag abschafft, weil dann verlässliche Planungen für Familien kaum möglich seien.
2: Ja, Sascha, ein Blick aufs Wetter. Jetzt ist es dicht bewölkt und grau bei rund 18 Grad. Fühlt sich an wie Pullover statt T-Shirt. Heute bleibt es meist trocken. Der Wind pustet spürbar. In Böen kräftiger. Auf See knapp 2 Meter Welle. In der Nacht leichter Regen. Morgen und übermorgen grau mit Schauern. Um 18 Grad. Dazu schwächerer Wind und etwa 1,5 Meter Wellen. Die Tide läuft normal durch. Sonnenaufgang morgen um 5.30 Uhr, Sonnenuntergang um 21.37 Uhr.

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Ein bisschen Türkis von Donovan gegen das nasskalte Dunkel da draußen. Auf Helgoland ist es 2:30. Perfekte Zeit, um einfach mal liegen zu bleiben. Smooth Jazz at Midnight sagen.

0: wirft uns gerade noch die Rettungsleine zu. Perfekt. Es ist nämlich schon 14:45. Damit retten wir dich jetzt direkt rüber zu Steve Martin und einer verdammt Bad Night.
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1: Willkommen zu den Nachrichten, ich bin Elias. Zum ersten Mal seit mehr als 15 Jahren besucht wieder ein UN-Generalsekretär Syrien. Antonio Guterres sprach in Damaskus von einem Solidaritätsbesuch und traf Übergangspräsident Ahmed al-Sharaa sowie Außenminister Assad al-Shaibani. Er besuchte auch das Militärgefängnis Said Najjar. Guterres hatte Reisen seit Beginn der Unterdrückung 2011 gemieden. Laut UN sind rund 15,6 Millionen Syrer auf Hilfe angewiesen. In Frankreich breiten sich die Waldbrände weiter aus, vor allem westlich von Bordeaux. Dort hat sich die Brandfläche innerhalb eines Tages verdoppelt und umfasst inzwischen mehr als 30.000 Hektar. Weiter südlich wütet ein weiteres großes Feuer. Trotz Löschflugzeugen und eines Militärtransporters können die Brände nicht kontrolliert werden. Über 200.000 Menschen mussten in Notunterkünfte. Bremerhaven. Das Ehepaar Gesa und Eberhard Icke Benzing hat sich mit dem Umzug an den neuen Hafen im Jahr 2020 den Wunsch erfüllt, im Ruhestand am Wasser zu leben. Beide arbeiteten früher als Sachbearbeiter im Bundesinnenministerium in Bonn, sie gegen Rechtsextremismus, er gegen Linksextremismus und Islamismus. Seit einem ersten Segeltörn mit der Alexander von Humboldt 1997 sind sie eng mit dem Großsegler verbunden und unterstützen die Crew heute bei Bedarf ehrenamtlich.
2: Ja, Sascha, ein Blick aufs Wetter. Jetzt ist es dicht bewölkt und grau bei rund 18 Grad. Fühlt sich an wie Pullover statt T-Shirt. Heute bleibt es meist trocken. Der Wind pustet spürbar. In Böen kräftiger. Auf See knapp 2 Meter Welle. In der Nacht leichter Regen. Morgen und übermorgen grau mit Schauern. Um 18 Grad. Dazu schwächerer Wind und etwa 1,5 Meter Wellen. Die Tide läuft normal durch. Sonnenaufgang morgen um 5.30 Uhr, Sonnenuntergang um 21.37 Uhr.